Wo der Typ auftaucht, klirren automatisch die Eiswürfel im Glas. Nach 8 Jahren ist Eric Schrody aka Whitey Ford aka Everlast aka der coolste aller Coolen zurück mit neuem Album auf der Star FM Playlist. Hier ist Everlast.

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1: Im Studio Arne Palokat. Das gibt die nächsten dicken Verkehrsprobleme. Die Schönhauser Alleebrücke hat ihren Abrisstermin. Im Oktober geht's los. Die Brücke ist 140 Jahre alt. Sie führt die Schönhauser Allee und auch die Hochbahn der U2 über die S-Bahn-Gleise. Eigentlich sollten die neuen Urbanliner schon längst in Berlin unterwegs sein. Dann gab's aber Probleme mit den XXL-Straßenbahnen. Denn sie sind auch XXL schwer, die U-Bahn-Tunnel am Alex können sie nicht halten. Aber auch das Problem ist jetzt gelöst, sagt BVG-Chef Falk. Die Tunnel werden abgestützt. Und im Sommer gehen die über 50 Meter langen Urbanliner dann an den Start, erstmal auf der Linie M4. Soweit der Star FM Nachrichtenüberblick.
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1: Im Studio Arne Palokat. Das gibt die nächsten dicken Verkehrsprobleme. Die Schönhauser Alleebrücke hat ihren Abrisstermin. Im Oktober geht's los. Die Brücke ist 140 Jahre alt. Sie führt die Schönhauser Allee und auch die Hochbahn der U2 über die S-Bahn-Gleise. Eigentlich sollten die neuen Urbanliner schon längst in Berlin unterwegs sein. Dann gab's aber Probleme mit den XXL-Straßenbahnen. Denn sie sind auch XXL schwer, die U-Bahn-Tunnel am Alex können sie nicht halten. Aber auch das Problem ist jetzt gelöst, sagt BVG-Chef Falk. Die Tunnel werden abgestützt. Und im Sommer gehen die über 50 Meter langen Urbanliner dann an den Start, erstmal auf der Linie M4. Soweit der Star-FM-Nachrichtenüberblick.
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2: Im Studio Arne Palokat. Das gibt die nächsten dicken Verkehrsprobleme. Die Schönhauser Alleebrücke hat ihren Abrisstermin. Im Oktober geht's los. Die Brücke ist 140 Jahre alt. Sie führt die Schönhauser Allee und auch die Hochbahn der U2 über die S-Bahn-Gleise. Eigentlich sollten die neuen Urbanliner schon längst in Berlin unterwegs sein. Dann gab's aber Probleme mit den XXL-Straßenbahnen. Denn sie sind auch XXL schwer, die U-Bahn-Tunnel am Alex können sie nicht halten. Aber auch das Problem ist jetzt gelöst, sagt BVG-Chef Falk, die Tunnel werden abgestützt. Und im Sommer gehen die über 50 Meter langen Urbanliner dann an den Start, erstmal auf der Linie M4. Soweit der Star-FM-Nachrichtenüberblick.
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Darf es vielleicht auch ein bisschen dunkler sein? Für alle, die auf den unverwechselbaren Sound von From Ashes to New stehen, gibt's jetzt was auf die Ohren. Die For You heißt ihre Single. Und die hörst du jetzt in der Star FM

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0: Ja, da sind wir wieder alle.
1: Guten Morgen.
0: Wunderschön. Guten Morgen. Ja, aber heute ist alles anders. Ab heute geht ja unser Team-Event los.
2: Wir sind im Vorfieber, wir sind heiß.
0: Naja, ob wir heiß sind, weiß ich noch nicht genau, ja. Aber meine Freundin ist heute Morgen auch mitgekommen mit mir.
2: Um die Uhrzeit.
0: Es ist heute irgendwie alles anders. Ich weiß auch nicht, was das ist.
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0: Ich möchte natürlich gleich dazu sagen, nicht, dass es jetzt hier irgendwelche komischen. Ne? Ja. Also ich freue mich sehr, dass meine Freundin mit dir kommen ist heute.
2: Ich würde es an deiner Stelle auch nochmal betonen.
0: Also
2: an dieser Stelle.
0: Nicht, dass da irgendwie Gerüchte entstehen nachher. Aber gut, Breakfast Club, es ist Freitagmorgen. Du hörst da auf Maximum Rock, alle am Start. Hat jemand noch irgendwelche komischen Ergüsse?
2: Hast du Fußball gesehen gestern?
0: Freiburg 3-1 gestern.
2: Alter Falter, geil. Ich habe es ja nicht gesehen, weil ich zu früh eingepennt bin. Aber morgen gleich mal geguckt, Ticker geguckt und so, yes, Freiburg im Finale.
0: Sehr
2: Freut mich total.
0: Freut mich auch. Vielleicht schaffen sie es ja, jetzt sind sie erstmal in Istanbul findet das Finale statt. Und drücken wir natürlich die Daumen.
2: Selbst als KSC-Fan.

0: Star von Maximum Rock hier an deinem Freitagmorgen, der beste Radiosender The Galaxy, wie Chad Kroeger von Nickelback sagt. Und wenn der das sagt, muss es ja stimmen.
1: W oder C, der Rausschmeißer-Song.
0: Fangen wir heute ein bisschen früher an damit.
2: Ja, weil es ist wichtig, denn es geht immerhin um die besten, schönsten, hübschesten, intelligentesten, wichtigsten Personen in unserem Leben, um unsere Mütter.
0: So sieht's nämlich aus. Ich hab mal so eine Tasse. Da stand drauf, ich bin so glücklich, dass ich genau aus deiner Vagina herauskomme.
2: Das ist witzig. Das ist ein schönes Geschenk für Sonntag.
0: Muttertag. Sollte man mal machen. Wir haben uns deswegen natürlich Songs über Mütter ausgesucht und ich gehe mit dem Song rein. Slade, Mama, we're all crazy now. Könntest du hören, wenn du für mich stimmst am Ende unserer Sendung?
2: Du kannst aber natürlich auch für einen Song stimmen, der Mother nicht nur im Namen trägt, sondern die Mutter aller geilen Songs ist. Danzig, Mother hier, meine Freunde. Oh, dieser Groove von diesem Song ist so unendlich geil.
0: Ganz egal, für wen du stimmst ja nicht für die Typen ab, sondern eher für die Songs. Mit welchem Rauschmeißer-Song sollen wir denn diese Sendung beenden? Danzig, Mother oder Slade, Mama, we all crazy now?
3: Danzig.
0: 0800 0303 666. Einfach jetzt schon mal abstimmen.

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5: Im Studio Michael Bottlick. Berlin setzt stärker auf direkte Demokratie als die meisten anderen Bundesländer. Im Vergleich liegen die Stadtstaaten Berlin mit 8 und Hamburg mit 9 Volksentscheiden zwischen 1946 und 2025 bundesweit ganz vorn. Insgesamt gab es bundesweit nur 28 Volksentscheide. Mehr aus der Nachrichtenredaktion.
6: In 9 Bundesländern gab es noch nie einen Volksentscheid. In Berlin hat zuletzt vor allem Deutsche Wohnen und Co. enteignen für Schlagzeilen gesorgt. Rund 60% der Menschen haben für die Vergesellschaftung großer Wohnungsunternehmen gestimmt. Beim Baumentscheid für mehr Straßenbäume und kleine Parks kam es gar nicht erst zu einem Volksentscheid. Das Abgeordnetenhaus hat den Antrag direkt übernommen. Aktuell laufen noch die Volksbegehren Berlin werbefrei und Berlin autofrei. Ob die jeweiligen nötigen 175.000 Unterschriften zusammenkommen, ist unsicher. Die Frist dafür läuft heute ab.
5: Die U-Bahn-Linie 5 in Berlin wird für fast 2 Monate teilweise gesperrt wegen Gleisbauarbeiten. Zwischen den Bahnhöfen Hellersdorf und Wuhletal fahren von Montag an bis zum 7. Juli Ersatzbusse. Auf dem Rest der Strecke bis Hönow gibt es die U5 dann nur noch alle 10 Minuten und im Juli kommen noch 2 weitere Wochensperrungen dazu, dann zwischen Kaulsdorf Nord und Hellersdorf.
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5: Deutschlands Tischtennisfrauen haben bei der Teamweltmeisterschaft in London mindestens Bronze sicher. Die erste Medaille seit 3 Jahren. Sabine Winter, Ying Han und Annette Kaufmann haben im Viertelfinale Hongkong mit 3:1 geschlagen. Die 43-jährige Han hat dabei 3 Matchbälle abgewehrt. Morgen geht es dann im Halbfinale gegen Japan oder die Ukraine. Soweit das Neueste aus dem Star-FM News Center.
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9: Schönen guten Morgen, Berlin.
10: Schönen guckst du mich guten so an, wie so ein Morgen Creep gerade.
9: Ich wollte ja auf das Zeichen, von dem man an den Knöpfen, wann ich loslegen darf.
10: Ja, wenn die Frau aufhört zu sprechen.
9: Ich weiß.
11: Also, recht einfach, oder?
10: Und dann warten wir, bis die andere Frau anfängt zu sprechen.
9: Flora ist da mit allen wichtigen Infos und hoffentlich tollen Nachrichten fürs Wochenende.
11: Wir haben jetzt auf den Punkt genau 5 Uhr 45 und aktuelle Temperaturen von 6 Grad in Heiligensee, 7 haben wir in Friedrichshain und in Oranienburg ist noch frisch, da sind es 4 Grad. Höchstwerte heute dann 13.
9: Ich glaube übrigens, deine Uhr ist falsch, weil bei mir ist 46.
10: Bei mir auch. Bei mir ist hier 46, aber auch hier ist 5.43 Uhr. Aber also sucht euch was
11: bei
10: aus.
11: Bei mir ist jetzt 46.
10: Ja, nee, da geht deine Uhr dann ein bisschen...
11: Gut, laut meiner Uhr war es 5.45 Uhr, das werde ich jetzt immer dazu sagen. Star-FM-Prognose sagt, das Wochenende wird schön, es gibt mehr Sonne, morgen 15 Grad und übermorgen am Sonntag werden es 20 Grad und dazu 10 Stunden Sonne. Vorsichtig bitte in Friedrichshain-Landsberger Allee in Höhe vom S-Bahnhof sind die Ampeln aus.
10: Das war's?
11: Das war's. Es blitzt in Klado auf der Sacroer Landstraße und auf der B5 Höhe Wustermark West. Und nichts Neues aktuell von den Öffis, aber alle Infos zu Bus- und Bahnstörungen gibt's natürlich in der Star-FM App. Und wenn du noch einen Stau oder Blitzer hast, gerne melden 0800 0303 666.
10: Ja, from the F to the A to the Flora. Vielen Dank und gute Fahrt.
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9: Guten Morgen.
10: Ja, schönen guten Morgen. Flora auch am Start und schön, dass du am Start bist. Schön, dass du beim Seppen vielleicht hängen geblieben bist. Und so wie mir gestern auch jemand gesagt hat, sollen wir natürlich nicht nur diejenigen grüßen, die vielleicht gerade aufstehen, die gerade duschen, sich die Zähne putzen oder frühstücken. Nein, es sind natürlich auch alle die herzlich gegrüßt, die jetzt schon ihren Teil für die Gesellschaft beitragen, die jetzt schon an der Werkbank sind, die auf Maloche sind, die jetzt schon mit dem Auto unterwegs sind und irgendwelche Arbeiten verrichten. Auch cool, dass ihr mit dabei seid, dass wir euren Arbeitstag mit gestalten können.
9: Ist immer relativ, wie früh man dran ist mit dem Aufstehen, weil in unserer Welt sind wir verdammt früh dran, aber ja, da gibt es immer noch ein paar, die noch härter dran sind. Von dem her, schöne Grüße.
10: Aber kann nur, unterstützen. Weil wir auch schon die süße Frucht des Späteraufstehens und des Spätersens genießen konnten.
9: Weißt du noch, als ich Abendsendungen hatte? Oh, das war so
10: das
9: schön.
10: Das waren Zeiten.
9: Fallout Boy, Sugar, We're Going Down jetzt hier auf Star FM und dann schöne Runde Volbeat zum Lauthören.
10: Moin.

0: Es ist Song Nummer 2 auf dem Album, geht genau 2 Minuten und 2 Sekunden in der Albumversion. Das war ein Blur, Song Nummer 2 hier bei Star FM Maximum Rock, hier in deinem Breakfast Club an einem schönen New Rock Friday.
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2: Es ist der schönste Tag der Woche für uns
0: Musik-Nerds. Ich wollte gerade sagen, du brauchst gar nicht so mit den Augen rollen.
3: Ich habe nicht gerollt, ich habe gelacht.
0: Das ist, also ich finde, so ein New Rock Friday ist so ein Tag, wo irgendwann, wo wir hatten ja eine Zeit lang Freitag immer frei, weil wir ja Samstag die Sendung gemacht haben. Ja, wir haben
2: dich nicht.
0: ich hatte Freitag frei und war immer ein bisschen traurig, dass ich beim New Rock Friday nicht dabei war, weil ich gerne über neue Musik quatsche.
2: Absolut, den ganzen Tag machen wir das heute. Wir stellen dir alle neuen Songs und Alben raus, die rauskommen, Freitag für Freitag. Wir müssen heute natürlich auch die neue von den Stones nochmal reinwuchten. Am Dienstag gab es jetzt ja endlich dieses offizielle Album-Release-Party-Gedöns. Conan O'Brien, US-Late-Show-Host, hat das Ganze moderiert und die Stones waren da. Und ich fand es so schön, die drei alten Herren auf der Bühne zu sehen. Die waren frisch, die waren wahnsinnig bunt gekleidet, hatten wahnsinnig hohe Haare und waren wahnsinnig gut drauf.
0: Also frisch für ihr Alter, muss man sagen.
2: Ey, das, aber komm, die sind ja alle 82 plus.
0: Und nee, Ronnie Wood ist 78, glaube ich.
3: Das ist ein junger Hüpfer, ja.
2: Also, die haben einfach was ausgestrahlt. Die hatten Bock. Du hast das wirklich das Gefühl, die hatten Bock und man hat so ein paar Infos noch rund um das Album bekommen. Zum Beispiel, dass es wirklich jetzt kompakt aufgenommen wurde, dass sie sich ein paar Wochen ins Studio verbarrikadiert haben. Dass das nicht ein Best-of von irgendwelchen Songs sind, die sie irgendwann mal geschrieben haben. Nö. Die haben ganz konkret dieses Album produziert, bis auf so 1, 2, 3, 4 Nummern, die halt schon zuvor irgendwann mal entstanden sind. Zum Beispiel eben der letzte auch mit ihrem leider verstorbenen Schlagzeuger.
0: Ich weiß nicht, wie du das siehst. Ich weiß auch nicht, ob das der richtige Punkt ist, um das anzusprechen, aber das haben ja die Stones letztes Mal schon gemacht bei Hackney Diamond, dass sie so praktisch irgendwie, ich glaube in London war das ja gewesen, ne? Dass sie diese so ein Event draus gemacht haben, yeah, zur Veröffentlichung des Albums, wo sie sich da in so einem Theater getroffen haben oder Kino oder was das da war, und dann irgendwie einen Livestream gemacht haben, eine Stunde darüber gesprochen haben, finde ich irgendwie ganz charmant zu lösen.
2: Es ist einfach auch schön, dass so eine Band mal wieder diese alte Kiste bedient und dieses große Oldschool-Marketing betreibt und wirklich was zelebriert, dass so ein, ja, Album-Release zelebriert wird mit allem drum und dran, wie in den 80ern, als die Musikbranche noch groß und stark war. Deswegen feiere ich das und ich feiere auch die neuen Songs, die wir bisher kennen.
0: Ich feiere das auch. Die Frage ist immer nur dann, ob das vielleicht dann wieder zu kommerziell, zu groß Werbedings ist oder ob man...
2: Let's aber face gut. It, die Bubble zerbricht in 6-7 Wochen und so lang feiern wir das.
0: Genau. In the Stars, die Rolling Stones jetzt hier bei Star von Maximum Rock. Ruhe, Ruhe.

0: Die Black Crowes, Hard to Handle hier bei StarFM Maximum Rock. Ein richtig guter Song, wo ich früher immer gedacht habe, dass so ein alter Classic-Rock-Song irgendwie aus den 70ern.
1: Und dann
0: hat es einmal Kling gemacht und dann ist mir aufgefallen, ja, nee, ist ja nicht.
1: 90er-Band und zwar eine der besten,
0: finde ich. Ja, und ich habe mich richtig gefreut, als sie dann mal wieder gesagt, weil ich gedacht habe, oh geil, dann kannst du die bestimmt nochmal sehen.
1: Ja.
0: Und dann waren sie ja kurz mal weg gewesen, sind jetzt aber wieder da, von daher.
1: Und lohnt sich immer noch, habe ich auf der aktuellen Tour gesehen, das macht wirklich Spaß.
0: Apropos richtig Spaß.
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0: Mit welcher Passion, Leidenschaft sie dir gerade vorgetragen. Ich habe so richtig Lust jetzt, mir die Karten. Macht es doch mal ein bisschen mit Euphorie mit. Kauf dir diese Karten, das wird ein richtig geiles Event. Das macht richtig Spaß, richtig. Wenn ich Zeit hätte und ich beim Team-Event wäre, würde ich da hingehen.
1: Also mich hat schon die 10% gekriegt, weil da kaufe ich immer, egal was es ist.
0: Du bist ja auch ein Geizhals. Also
3: Rabatte.
1: Schlägt da einfach immer wieder zu.
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13: Im Studio Michael Bottlick.
7: Die Bundesregierung gibt bis zu 1.000 Euro steuerfrei. Firmen können das an ihre Mitarbeiter zahlen, müssen es aber nicht tun. Das Geld soll die hohen Spritpreise aufgrund des Iran-Krieges abfedern. Der Bundesrat entscheidet heute darüber. 5 Bundesländer wollen noch mehr. Sie fordern jetzt eine Sondersteuer auf die Übergewinne der Ölkonzerne. Der Bundestag will heute einen besseren Schutz für Opfer häuslicher Gewalt beschließen, mit elektronischen Fußfesseln für die Täter. Kommt der Täter einem möglichen Opfer zu nahe, wird es über ein Empfangsgerät gewarnt und kann entsprechend verschwinden. Justizministerin Hubig sagte, es geht vor allem um Frauen. Fast 80% der Opfer sind weiblich.
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7: Nach überstandener Krebserkrankung bei Frontmann Mike Ness bringen Social Distortion heute mit Born to Kill nach 15 Jahren erstmals wieder ein neues Album heraus. Soweit die StarFM-Schlagzeilen. Ausführliche Nachrichten bei StarFM wieder in einer halben Stunde.
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0: Schönen guten Morgen. Morgen. Wünschen wir dir an diesem Freitag hier bei StarFM Maximum Rock die aktuellen Temperaturen. Ich halte mal nochmal meine Rübe aus dem Fenster raus.
1: Diese Taube war vorhin wieder so laut im Innenhof.
3: Was schätzt du, wie viel Grad
0: es
3: haben wir?
0: Es ist ein bisschen frisch. Ich glaube, wir sind bestimmt erst so bei 6 Grad oder so.
3: Knapp, es sind genau 7. Zumindest in Kreuzberg, Tempelhof und Potsdam.
0: Siehst du, hier am Hackischen Markt sind 6.
3: In anderen Orten bestimmt kälter.
0: So.
3: Dazu auf meiner Uhr 6.17 Uhr jetzt. Dazu ein paar Wolken. Endlich auch wieder Sonne heute angesagt bei maximal 13 Grad. Morgen noch ein Schnuff wärmer mit 15 Grad. Und übermorgen am Sonntag sogar 20 und dazu 10 Stunden Sonne.
0: Nice.
3: Storinger Thomas hat sich gemeldet. Er sagt, auf der Frankfurter Allee stadtauswärts brennt ein Auto. Da also bitte vorsichtig. Ebenfalls auf dem westlichen Ring Richtung Dreieckwerder zwischen Berlin-Spandau und Potsdam-Nord ein totes Tier auf dem linken Fahrstreifen. Ansonsten ist es noch ziemlich ruhig. Sogar auf der A100 brauchst du aktuell Abwechsstraße nur 5 Minuten mehr. Es blitzt in Charlottenburg auf der Kaiser-Friedrich-Straße und auf der B5 Höhe Wustermark-West. Und auch bei den Öffis rollt soweit. Wenn sich das ändert, liest du das natürlich nach in der StarFM-App. Und wenn du noch einen Stau oder Blitzer hast, gerne melden 0800 0303 666.
1: Vielen Dank an alle Starranger auf den Straßen Berlin-Brandenburgs. Wir haben jetzt einen schönen Rockblock, 3 Tracks am Stück. Die Foo Fighters mit dabei. Du weißt, es geht auf Mission Rock nach Toronto. Und um 7 hörst du, ob du mit dabei bist. Daumen drücken.
0: Jetzt eine Runde Broilers. Tanzt du nochmal mit mir, mein lieber Wolfgang?
1: Hast du mich schon lange nicht mehr gefragt.
0: Na denn, mal lauter, Kienzler.

0: Ich glaube, das ist der Traum vieler, vieler Männer, auch sicherlich auch Frauen, aber im Grunde genommen von der Pike auf ein Bier komplett neu zu entwerfen, bis man am Ende das Stück entweder in der Flasche oder im Glas oder in der Dose in der Hand hält, ist sicherlich mit uns möglich.
1: Bier. Ja.
2: Das war Martin von der Brauerei Lemke. Er war ja letzte Woche, letzte Woche.
1: Ich weiß auch nicht mehr. Auf jeden Fall war ich nicht da und das hat mich mega geärgert, dass ich gerade an dem Tag einen Termin hatte, während die hierher kommen und die größte Nachricht aller Zeiten verkünden.
2: Ja, das haben wir mit Absicht so gemacht, weil die wichtigen Sachen muss ich halt einfach alleine machen, wo du schon sehr, sehr nervös warst.
1: Ich war mega nervös, dass du es versaust.
2: Was dabei rumkommt. Um was geht's? Brauerei Lemke hat sich nämlich gemeldet auf unser wildes Gequatsche, wir wollen mal ein Bier brauen, haben aber eigentlich gar keine Ahnung. Und sie haben einen einen Instagram-Post gemacht und haben gesagt, Mensch, hier ist DFM, wir haben davon ein bisschen gehört, wollen wir nicht mal irgendwie zusammenarbeiten? Ja. Das hat doch der Max auch nochmal im Interview gesagt.
3: Genau, genau. Ich habe das mitbekommen und eigentlich hat mich das am meisten getriggert, dass, dass du in Griechenland halt nur gehopftes Wasser getrunken hast. Und da dachte ich mir, Mensch, dann tust du dem jungen Mann gefallen und zeigst dir mal, dass wir das eigentlich ein bisschen besser können als nur Wasserhopfen.
2: Und ich dachte eigentlich, wir werden jetzt eingeladen, wir machen eine Brauereiführung und gucken uns ein bisschen an, haben Zettel und Stift in der Hand und schreiben uns auf, wie so die Schritte sind von den Zutaten bis zum fertigen Bier, auf was wir achten müssen. Dass dann so der Braumeister kommt, der übrigens aus Franken ist.
1: Der, ja? Wo das beste Bier herkommt, woher sonst?
2: Nürnberger, und der meinte, die meinten dann so, ja, also können wir auch machen. Aber die Frage, wollt ihr wirklich mit uns ein Bier zusammenbrauen?
0: Absolut, also wir sind grundsätzlich eine Handwerksbrauerei, keine Industriebrauerei, das heißt, wir machen keine riesigen Mengen. Vielleicht ein kurzer Vergleich, wir machen ca. 6000 Hektoliter pro Jahr, das ist sozusagen die Ausstoßmenge von Radeberger oder Krombacher an einem Tag.
1: Oh, wow.
0: Das, was wir machen, sind aber ganz verschiedene Sorten, zwar kleine Mengen, aber in sehr hoher Qualität und in einer riesigen Auswahl. Und was wir natürlich auch gern machen, ist mit unterschiedlichen Organisationen, Partnern, Kollaborationen. Also Biere, wo man sich zusammensetzt und darüber redet, was will man eigentlich erreichen, passen die Marken und dann geht das schon.
1: Ja, das klingt eigentlich zu gut, um wahr zu sein, oder?
4: Ist das schön, Hammer.
2: Ich stand auch da und dachte mir so, passiert jetzt wirklich? Sind jetzt hier wirklich zwei Menschen einer Brauerei hier bei mir im Studio? Und geben mir zu verstehen, alles klar, wir brauen jetzt ein Bier mit euch. Und ihr habt vollkommen Handlungsfreiraum.
1: Also da bin ich ja noch ein bisschen skeptisch, weil es soll ja noch ein Bier dabei rauskommen. Also wir brauchen ja wirklich die Hilfe. Deswegen hoffe ich, dass wir uns links und rechts weisen. Aber jetzt sind wir ja heute noch eingeladen zu einer Hopfenprobe. Keine Ahnung, was das dann wird. Also wir probieren, ich weiß nicht, ob man die dann kaut oder ob man die dann flüssig bekommt.
2: Die haben mir das erklärt, dass was man, kennt ihr diese French Press vom Kaffee, wo man so Kaffee rein und drunter drückt? Und das kann man wohl auch mit dem Hopfen machen.
1: Ah, geil.
2: Die sagen dann, da ist zwar dann keine Kohlensäure drin, aber du kannst sehr deutlich den Geschmack des Hopfens rausschmecken, um zu erfahren, wie das Bier nachher schmecken wird. Und dazu sind wir heute eingeladen, da werden wir heute hingehen. Und ich habe auch meinen Podcast-Koffer mitgenommen.
1: Sehr gut.
2: Wir werden dann auch mit den Jungs noch einen Podcast aufnehmen, den ihr dann natürlich in der StarFM-App nachhören könnt. Und das Ding startet jetzt.
1: Sprich, alle kriegen mit, wie man eigentlich überhaupt ein Bier braut. Das werden wir in den nächsten Wochen hier Schritt für Schritt auf die Antenne wuchten. Ich finde das mega spannend. Ich meine, dass da noch ein eigenes Bier auskommt, ist Bonus. Aber allein das Bier brauen mal so intensiv, oh geil.
2: Und vor allen Dingen, wir brauchen ja dennoch einen Namen. Ihr könnt schon mal darüber nachdenken.
1: Der Wolf unter den Bier.

0: Guten Morgen, ihr drei, der Mobby hier. Also erstmal, Musikauswahl bin ich natürlich klar auf Wolfis Seite. Was gibt es besseres als Danzig? Also entschuldigt mal bitte. Also ein klares W von mir. Ne? In diesem Sinne, einen schönen Tag euch.
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2: Am Sonntag feiern wir die Besten aller Besten, und zwar unsere Mütter. Muttertag ist angesagt, und passend gibt es W oder C heute mit Muttersongs. Und ich musste Danzig ins Rennen schicken, weil ich glaube, das ist genau der richtige Song, um ins Wochenende zu starten. Danzig mit Mother, spät 80er Meisterwerk. Zu lange nicht mehr gehört.
3: Okay. Die Frage ist ja nicht, wem gönnst du den Sieg mehr, Wolfi oder mir? Die Frage ist ja, welchen Song sollen wir spielen am Ende? Welcher ist unser Rauschmeister-Song? Für welchen Song schlägt dein Herz mehr? Danzig oder Mother, oder vielleicht tippst du auch auf C, wie Slade. Ja? Mama, we're all crazy now. 0800 03 03 666. Gerne deine Meinung hier zu uns ins Studio.
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8: Im Studio Michael Bottlick. Die Berliner Charité hat ein Schulprogramm gegen E-Zigaretten entwickelt und zieht jetzt ein positives Fazit. Kinder und Lehrer bewerten das Programm als sehr gut und würden es weiterempfehlen. Mehr aus der Nachrichtenredaktion.
9: Das Präventionsprogramm heißt Nach vorn und umfasst 3 interaktive Workshops. Darin lernen Kinder Gesundheitsrisiken kennen und üben, in Rollenspielen mit Gruppendruck umzugehen. Die Forscher sagen, Prävention muss spätestens ab der 5. Klasse starten oder ab einem Alter von 10 Jahren. Der Grund dafür: E-Zigaretten mit Aromen wie Blaubeere oder Cola sind für Kinder besonders attraktiv. Das Problem hat sich laut Charité über alle Schulformen ausgebreitet. Jetzt soll das Programm zu einer digitalen Plattform weiterentwickelt werden, damit jede Schule Zugang hat.
8: Die Berliner U5 wird ab Montag gesperrt, und zwar für fast 2 Monate. Welcher Abschnitt betroffen ist, das weiß Christian Haffmann.
10: Zwischen Hellersdorf und Wuhletal fahren dann bis zum 7. Juli Ersatzbusse statt U-Bahnen. Der Grund sind Gleisbauarbeiten, das hat die BVG mitgeteilt. Auf dem abgetrennten Abschnitt zwischen Hellersdorf und Hönow fahren die Züge in der Zeit nur noch alle 10 Minuten. Einzelne Züge enden bereits in Biesdorf Süd. Und auch danach gibt es Einschränkungen. Vom 6. bis 19. Juli ist die Strecke zwischen Kaulsdorf Nord und Hellersdorf betroffen. Auch hier sind dann Ersatzbusse unterwegs.
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8: Freiburg steht im Finale der Fußball-Europa-League. Der SC setzte sich im Halbfinalrückspiel gegen Sporting Braga aus Portugal mit 3:1 durch. Fabian Schaffer.
12: Der Traum vom Finale in Istanbul, er ist in Erfüllung gegangen. Dabei musste der SC eine 1:2 Hinspielniederlage aufholen. Und das Rückspiel, es fing gut an. Ab der 6. Minute musste Braga in Unterzahl spielen. Dorgeles sah rot. In der Folge trafen Kübler, Manzambi und erneut Kübler. Das 1:3 fiel dann aus Sicht der Gäste zu spät und Freiburg steht zum ersten Mal in einem Europapokalfinale. Gegner im Endspiel in Istanbul am 20. Mai ist der englische Club Aston Villa.
8: Soweit das Neueste aus dem StarFM News Center.
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2: Schönen guten Morgen Berlin, schönen guten Morgen Brandenburg. Nur noch 15 Minuten, dann wissen wir, wer auf Mission Rock nach Kanada fliegt zu den Foo Fighters. Gleich Radio laut, ob auch du mit dabei bist. Aber jetzt erstmal hoffentlich alles Beste für ein grandioses, sonniges, hitziges Wochenende.
14: Alles.
2: Flo, wie sieht's aus?
14: 6.46 Uhr haben wir dazu, 7 Grad.
2: 47 ist es
14: mittlerweile. Sorry.
3: Kontrolliere deine Uhr bitte.
14: Also bei mir ist es 46, jetzt ist es 47.
3: Ich halte nochmal meine Rübe aus dem Fenster.
14: Streck nochmal die Fühler aus und schätze die Temperatur für den Hackischen Markt.
3: Auf jeden Fall scheint mich die Sonne gerade an und ich würde sagen, wir sind weiterhin so bei 7 Grad.
14: Sehr gut, 7 Grad sind die aktuellen Temperaturen. Höchstwerte heute gar nicht so warm, 13 Grad. Dafür kommt aber endlich mal wieder die Sonne raus, also es wird sich wahrscheinlich etwas wärmer anfühlen. Morgen bekommen wir dann 15 Grad und übermorgen am Sonntag sogar 20 und dazu auch 10 Stunden Sonne.
3: Ich habe mein Thermometer mal aus dem Fenster gehalten.
2: Alter, zu früh.
14: Vorsichtig bitte auf der Heerstraße zwischen Alpichelsdorf und dem Kreisverkehr am Theodor-Heuss-Platz. Arbeitet in beide Richtungen der Spuranzeiger fehlerhaft. Dann hat uns Thomas gemeldet, auf der Frankfurter Allee stadtauswärts brennt ein Auto. Also auch hier bitte vorsichtig. Genauso wie auf der A10 Richtung Dreieck-Barnim zwischen Falkensee und Dreieck-Havelland. Da vorsichtig fahren, da hat es einen Unfall gegeben und der Verkehr wird an der Unfallstelle vorbeigeführt. Die Blitzer stehen in Charlottenburg auf der Kaiser-Friedrich-Straße, in Klado auf der Saarkroer Landstraße und auf der B5 Höhe Wustermark-West. Aktuell nichts Neues bei den Öffis, aber alle Bus- und Bahnstörungen gibt's natürlich immer in der StarFM-App. Und wenn du noch einen Stau oder Blitzer melden willst, mach das gern unter der 0800 0303 666.
3: From the F to the A to the Flora, vielen Dank und gute Fahrt!
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2: Guten Morgen.
3: Schönen guten Morgen.
14: Morgen.
3: Flora natürlich auch am Start. Wir haben gestern eine Nachricht bekommen. Wolfi, guck dich jetzt mal an. Und zwar vom Patrick, der schreibt, eigentlich Frage für die Heavy Hour, die er war. Und zwar, er schreibt, er hoffentlich ist der richtige Ort, auch wenn es Power Metal ist. Die Metal News der Woche sind für mich, dass Alyssa Whiteglass nun Co-Vocalist Dragon Force ist.
14: Du magst sie scheinbar.
3: Was ist eure Meinung dazu?
2: Ich bin nicht deep drin in diesem Thema. Ich finde Dragon Force irgendwie witzig und hab's ein paar Mal gesehen. Ich habe einen Song jetzt gemeinsam gehört, so ein Snippet. Das passt richtig, richtig gut. Also von dem her, why not?
3: Werden wir mal weiterleiten an den Kollegen Jakob Kranz. Du kannst deine Meinung dazu gerne auch zu uns schicken. 0800 03 03 666. Auf jeden Fall eine grandiose Sänger, muss man sagen. Und Hut ab an Dragon Force.
2: Und gute Laune jetzt im Radio von The Killers. Somebody Told Me. Schön aufdrehen, schön Spaß haben, schön reinstarten in diesen Freitag.

0: David Bowie, Let's Dance. Und ich weiß ganz genau, dass wahrscheinlich jetzt auch gleich jemand anfangen wird zu tanzen. Und ich muss sagen, ich habe ja schon viel mitbekommen hier in diesen über 10 Jahren bei Star FM. Aber so viele Anmeldungen. Ich habe hier, guck mal, ich habe hier einen dicken Stapel.
1: Du weißt schon, dass das Papierverschwendung ist. Sie kamen eh alle digital rein.
2: Ja, das hat sie trotzdem alle ausgedrückt.
0: Ja, aber ganz, ja, okay, muss man sagen. Aber ganz ehrlich, wir wollten ja ordentlich losen und wir haben jetzt hier so viele. Und ich nehme jetzt diesen ganzen Block und schmeiß ihn jetzt auf den Boden und zieh jetzt einfach, oder was machen wir?
1: Es war auf jeden Fall faszinierend, wie viele da über die Rockcap und so auf Mission Rock gehen wollten nach Kanada und was für tolle Geschichten vor allem auch reingekommen sind. Warum? Also waren so viele, oh, geile Story. Ich hätte es am liebsten jedem Einzelnen gegönnt, der uns was geschickt hat. Aber am Ende zählt das alte Highlander-Motto, es kann nur einen oder eine geben.
2: Chris, nimm doch einfach den ersten jetzt, der oben liegt.
0: Nein, ich wollte, da ist die innere Losfee in mir, die jetzt sagt, okay, ich nehme jetzt hier einfach einen
1: Zettel. Wer fliegt nach Kanada zu den Foo Fighters? Wer sieht sie live vor Ort? Auswärtsspiel.
0: Das ist aber auch ein dicker Stapel.
1: Jetzt mach hinne!
2: So, ich habe jetzt jemanden. Nummer, rufe an.
0: Jetzt live hier anrufen?
2: Klar.
0: Renn los.
3: Hier.
0: 3, hallo. 2, 1. Oh, Canada, our home and native land.
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0: Janine!
3: So
0: ein Scherz ist es nicht, meine Liebe. Wie sieht's aus? Warst du eigentlich schon mal in Kanada?
3: Noch nie. Oh,
0: weinst du gerade? Ja, hofft einfach, dass ich gleich mitweine. Ich würde sagen, du solltest wem jetzt mal sagen, er soll seinen Reisepass raussuchen?
3: Meiner Schwester.
0: Deiner Schwester? Ja, ihr Schwestertrip. So nämlich, ja. Hervorragend. Dann sagt deiner Schwester, sie soll mal gucken, ob ihr Pass noch gültig ist. Weil für dich gibt's jetzt einmal eine kurze Auszeit. Einmal kurz alles Stress abbauen. Und dann ab mit dir zu den Foo Fighters nach Kanada. Sehr, sehr gern, Janine. Ja? Und vor allen Dingen, ich möchte Fotos haben. Ich möchte Videos haben, ich möchte Nachrichten haben, wie es ist, okay?
3: War ich? Ja, na klar.
0: Hervorragend. Also,
3: Dankeschön.
0: Ja, Janine, Tränen trocknen und vielleicht noch ein kleines Schnäpperchen für die Nerven, okay?
3: Mach ich.
0: Also, Janine ist mit dabei, Janine hat es geschafft, sie fliegt nach Kanada zu den Foo Fighters. Wir sind ja selber jetzt wirklich gerade so ein bisschen...
2: Wirklich, richtig nass im Auge,
0: die Tränen gekommen, ist ja unglaublich.
1: Hat das die richtige getroffen oder hat das die richtige getroffen?
0: Das war geil, ich hab richtig Pipi in Augen.
1: Die Mission Rock geht weiter, nächste Woche geht es zu Metallica.
0: Nice.
1: Freuen wir uns.

0: Star für Maximum Rock, Freitagmorgen
1: und
0: du hörst den Breakfast Club. Ganz egal, wo du bist, ob du schon auf Arbeit bist, ob du schon Nachtschicht hinter dir hast, ob du gerade frühstücken bist oder vielleicht auch davon träumst, endlich mal bei einem Müllwagen hinten auf dem Treppchen zu stehen und durch die City zu cruisen.
2: Das ist wirklich so cool. Ich sehe das immer wieder, wenn sie bei uns durch die Straße fahren, wie hinten einer draufsteht und am liebsten würde ich nebenher rennen und auch raufspringen.
1: Ich habe das mal gemacht, da war ich leicht angetrunken, das fanden sie nicht so lustig.
0: Wir haben das alle mal gemacht, bis auf Flora.
2: Ich habe es noch nie geschafft.
0: Wir denken, klingt ein bisschen komisch. Wir danken allen Müllmännern da draußen, die jeden Tag für uns unterwegs sind, die Stadt sauber halten und auch wirklich eine harte Arbeit da leisten. Und falls du auch Bock hast, diesem Job zu frönen, weil du sagst, Mensch, ich möchte auch meinen Teil leisten und das ist eigentlich ein richtig, richtig ehrenwerter Job. Dann
2: und auch einfach ein total wichtiger Job. Was würden wir ohne sie machen?
0: Solltest du zum Bewerbertag gehen?
2: Der ist jetzt schon dieses Wochenende, heute 8. und 9. Mai in der Monumentenstraße 14 in der Mall of BR. Kannst du dich einfach für anmelden auf starfm.de. Kannst auch diesen ganzen Papierkram sein lassen, ja, einfach nur anmelden.
0: Lebenslauf und so weiter.
2: Kannst
0: du gleich in die Tonne schmeißen.
2: Wow.
0: Ich habe übrigens mal einmal, ich habe noch nie so traurige Augen gesehen bei einem Müllmann. Bin einmal aus der Kneipe rausgekommen, wir waren eine Gruppe und wir hatten richtig Hunger und sind beim nächsten Bäcker frühstücken gegangen. Und ich habe das ganze Tablett Mettbrötchen gekauft. So, und dann haben wir draußen auf der Terrasse gesessen und haben uns die Mettbrötchen reingefahren.
1: Es war keins mehr da?
0: Es war keins mehr da. Und dann kamen drei Autos von Berlin Recycling an. Drei Autos. Und die liefen schon an uns vorbei und guckten mich so an. Ich so, ah, fuck. Und in Dan Hoek schon von drin rufen, ich schmier schon gerade neu.
2: Nein.
0: An dieser Stelle möchte ich mich nochmal entschuldigen an die Müllmänner da draußen.
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13: Im Studio Michael Bottlick. Die Bundesregierung gibt bis zu 1.000 Euro steuerfrei. Firmen können das an ihre Mitarbeiter zahlen, müssen es aber nicht tun. Das Geld soll die hohen Spritpreise aufgrund des Iran-Krieges abfedern. Der Bundesrat entscheidet heute darüber. 5 Bundesländer wollen noch mehr. Sie fordern jetzt eine Sondersteuer auf die Übergewinne der Ölkonzerne. Der Bundestag will heute einen besseren Schutz für Opfer häuslicher Gewalt beschließen, mit elektronischen Fußfesseln für die Täter. Kommt der Täter einem möglichen Opfer zu nahe, wird es über ein Empfangsgerät gewarnt und kann entsprechend verschwinden. Justizministerin Hubig sagte, es geht vor allem um Frauen. Fast 80% der Opfer sind weiblich.
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13: Nach überstandener Krebserkrankung bei Frontmann Mike Ness bringen Social Distortion heute mit Born to Kill nach 15 Jahren erstmals wieder ein neues Album heraus. Soweit die StarFM-Schlagzeilen. Ausführliche Nachrichten bei StarFM wieder in einer halben Stunde.
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0: Schönen guten Morgen hier guten bei Morgen. StarFM Maximum Rock. Im Hintergrund geht's hier richtig ab. Wir freuen uns über Janine, dass die sich so gefreut hat. Wie gesagt, voll am Tränchen verdrücken gewesen. Aber gut, wir schauen jetzt erstmal auf die Temperatur in Berlin und Brandenburg.
2: Ja, Moment, mein Rechner ist kurz aufgehängt.
0: Aufgehängt?
2: Aha. 7 Grad aufgehangen, hängte sich auf. 7 Grad haben wir in Wittenau, in Biesdorf und auch in Teltow immer noch 7 Grad. Das Maximum heute 13, dazu das eine oder andere Wölkchen, aber endlich auch mal wieder ein bisschen Sonne. Und auch das Wochenende wird sonnig, morgen bei 15 Grad und übermorgen am Sonntag 10 Stunden Sonne und 20 Grad.
0: Googelst du gerade?
1: Ich war mir ein bisschen unsicher, ob aufgehängt nicht vielleicht doch okay ist.
2: Diesmal. A100 Richtung Wilmersdorf, bitte vorsichtig. Auf der Rudolf-Issel-Brücke ist der rechte Fahrstreifen blockiert wegen eines Liegenbleibers. Außerdem weiterhin vorsichtig auf der Heerstraße zwischen Alpichelsdorf und dem Kreisverkehr am Theodor-Heuss-Platz ist in beide Richtungen der Spuranzeiger fehlerhaft. Und auf der A10 hat es einen Unfall gegeben Richtung Dreieck Barnim zwischen Falkensee und dem Dreieck Hafland. Bitte vorsichtig sein, hier wird der Verkehr an der Unfallstelle vorbeigeleitet.
0: Ich finde, wir sollten unser Bier in Pichelsdorf launchen. Picheln in Pichelsdorf.
2: Da fällt mir nichts mehr zu ein. Blitzer haben wir in Glienicke auf der B96, in Charlottenburg auf der Kaiser-Friedrich-Straße und auf der A10 im Dreieck Hafenland. Bei den Öffis rollt es soweit, wenn dem mal nicht so ist, liest du das nach in der StarFM-App. Und wenn du noch einen Stau oder Blitzer für uns hast, gerne melden unter der 0800 0303 666.
1: Vielen Dank an die Star Ranger da draußen, Tag für Tag auf den Straßen Berlin-Brandenburgs unterwegs. Wir haben jetzt einen schönen Rockblock, 3 Tracks am Stück. Wir beginnen mit den wunderbaren Ghost.
0: Dance Macabre, na denn, mal lauter Kienzler.
1: Aber sowas von heute.

0: Eben gerade noch haben wir über das Alter von Wolfram Karr gesprochen.
1: Ich jetzt bin immer noch hier Millennial.
0: Everything Ends von alter den Millennial. Architects.
1: Ich bin der Boomer unter den Millennials.
0: Heute ist Freitag, das bedeutet, gestern haben wir dich ins Kino geschickt, denn wir sind immer erpicht darauf, gute Filmkritiken von neuen Kinofilmen zu kommen. Mortal Kombat 2 lief an und wir wissen, dass unsere Movistar-Kritiker, die sind unbestechlich, nicht voreingenommen, wurden von keinem bezahlt, um gute Kritiken abzugeben. Das kann manchmal richtig hart sein.
1: Ich bin ja ein bisschen skeptisch bei so Filmen wie Mortal Kombat, ob man das so aus der Videospielwelt wirklich ordentlich auf die Leinwand transferieren kann oder nicht. Der erste war aber okay, glaube ich.
0: Wollen wir mal hören, was die Movistar-Kritiker sagen.
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3: Der Film war tatsächlich sehr kurzweilig und war eine Menge Action, hat durchaus Spaß gemacht, aber man sollte schon mit dem Spiel was anfangen können, um mit den Figuren auch klarzukommen. Ansonsten auch sehr blutig.
4: Waren krasse Szenen, geile Effekte, also unbedingt im Kino anschauen, wer auf Action steht oder super gerne auch dieses Spiel gespielt hat. Also wirklich fürs Kino gemacht.
5: Die Soundeffekte sind schon sehr beeindruckend. Und die Kinobank wird richtig durchgeschüttelt und gerüttelt. Man bebt schon mit. Dass der Film erst ab 16 ist, ist vollkommen okay. So viel Blut wie spritzt und Menschen, die geteilt werden, da ist das schon in Ordnung.
6: Ich bin positiv überrascht von dem Film. Selbst wenn man den ersten Teil nicht gesehen hat, kommt man wirklich gut in die Story rein und findet schnell den Einstieg. Mir hat der Film von Anfang bis Ende einfach wahnsinnig viel Spaß gemacht. Er hat alles, was ein guter Actionfilm braucht. Humor, starke und actionreiche Szenen, eine spannende Handlung und viele Momente auch, die einfach unterhalten.
7: Wer das Spiel liebt, der kann auch mit dem Film einigermaßen was anfangen und dem gefällt er auch.
5: Wer eben drauf steht, dass so ein Game verfilmt wird, der geht da mit. Ja, ich würde 3,5 von 5 möglichen Punkten geben.
8: Für Kampfsportfilmfans der 90er, die auf geile Grafik stehen, kann ich nur einen Kinobesuch empfehlen. Finish him!
0: Ja, sehr gut. So? Ja, das ist zum Schluss immer, kam dann immer Finish him.
9: Oh wei.
0: So, ja, das ist ein guter Mischmasch. Nicht schlecht, aber jetzt vielleicht auch nicht so übermaßen gut, aber zumindest positiv gesehen, oder?
1: Ich sag mal so, wer da reingeht, weiß, auf was er sich einlässt, würde ich mal behaupten.
0: Ja, das ist genauso, als wenn du in... Sag ich jetzt nicht.
9: Es soll ja auch noch 2 weitere Fortsetzungen geben. Also schauen wir mal, wie es dann weitergeht.
0: Wir brauchen dich auch nächste Woche wieder als Star-Film-Movie-Star-Kritiker. Also auf jeden Fall dranbleiben und dann bewerben.

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0: Schönen Freitagmorgen hier bei Star FM Maximum Rock. Wir sind komplett für dich am Start, begleiten dich wieder auf dem Weg zur Arbeit, auf der Arbeit oder von der Arbeit zurück nach Hause, ganz egal, was du gerade machst. Schön, dass wir mit dabei sein dürfen. Und apropos mit dabei sein.
1: Ja, sobald es ausverkauft ist, wollen alle mit dabei sein. Faszinierend. Rock im Park, quasi kurz vor Ausverkauf gewesen, wochenlang, monatelang, dann ist es ausverkauft und überall kommen sie aus den Löchern gekochen. Oh, ich habe vergessen, Tickets zu ziehen. Ich krieg kein Ticket. Habt ihr noch Tickets?
0: Und man muss dazu sagen, es ist jetzt nicht so, dass es jetzt spontan kam. Wir haben dich mehrere Tage
1: das
0: lang
1: stimmt allerdings
0: darauf hingewiesen, dass das bald ausverkauft ist. Aber gut, wir werden nicht dein Radiosender des Vertrauens, dein Ticketdealer des Vertrauens, wenn wir da nicht noch ein bisschen was machen könnten.
2: In diesem Fall hat T-Bone tatsächlich die Tickets. T-Bone mit den Tickets an Pfingsten,
0: das
2: am Pfingstmontag.
0: Das T steht für Tickets.
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0: Und vor allen Dingen auch mal ein paar Storys hinterlassen. Das sind die, wir sind beim Radio, wir machen Storytelling, wir machen Bilder im Kopf, ja. Und deswegen brauchen wir deine Festival-Stories. Und sind wir mal ehrlich, jeder, der schon mal irgendwann mal einen Fuß auf dem Festivalgelände gesetzt hat, hat irgendwo eine kleine Festival-Story am Start und genau die wollen wir hören.
1: Theoretisch könnten wir beide uns einfach hinsetzen und 10 Stunden über unsere Festivalerfahrung sprechen. Ich glaube, das wird schon reichen für eine gute Sendung.
0: 16 Jahre Festivals.
1: Siehst du?
0: Da ist einige zusammengekommen, auf jeden Fall. Aber auch bei dir, also anmelden und her mit deinen Stories. Vielleicht hast du Glück und kannst noch zu Rock im Park.
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16: Im Studio Michael Bottlick. Berlin setzt stärker auf direkte Demokratie als die meisten anderen Bundesländer. Im Vergleich liegen die Stadtstaaten Berlin mit 8 und Hamburg mit 9 Volksentscheiden zwischen 1946 und 2025 bundesweit ganz vorn. Insgesamt gab es bundesweit nur 28 Volksentscheide. Mehr aus der Nachrichtenredaktion.
17: In 9 Bundesländern gab es noch nie einen Volksentscheid. In Berlin hat zuletzt vor allem Deutsche Wohnen und Co. enteignen für Schlagzeilen gesorgt. Rund 60% der Menschen haben für die Vergesellschaftung großer Wohnungsunternehmen gestimmt. Beim Baumentscheid für mehr Straßenbäume und kleine Parks kam es gar nicht erst zu einem Volksentscheid. Das Abgeordnetenhaus hat den Antrag direkt übernommen. Aktuell laufen noch die Volksbegehren Berlin werbefrei und Berlin autofrei. Ob die jeweiligen nötigen 175.000 Unterschriften zusammenkommen, ist unsicher. Die Frist dafür läuft heute ab.
16: 4 Berliner Gesundheitsorganisationen schlagen Alarm. Das geplante Sparpaket der Krankenkassen bedrohe die Versorgung in der Hauptstadt massiv. Bis nächstes Jahr droht den Kliniken ein Defizit von fast 500 Millionen Euro. Rechnerisch müssten bis 2030 die Hälfte aller Pflegekräfte entlassen werden. Fast jede zweite Praxis denkt außerdem über Schließung nach. Die Organisationen fordern jetzt keine pauschalen Kürzungen und gezielte Strukturreformen.
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16: Deutschlands Tischtennisfrauen haben bei der Teamweltmeisterschaft in London mindestens Bronze sicher. Die erste Medaille seit 3 Jahren. Sabine Winter, Ying Han und Annette Kaufmann haben im Viertelfinale Hongkong mit 3:1 geschlagen. Die 43-jährige Han hat dabei 3 Matchbälle abgewehrt. Morgen geht es dann im Halbfinale gegen Japan oder die Ukraine. Soweit das Neueste aus dem Star FM News Center.
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19: Wunderschönen guten Morgen Berlin, guten Morgen, Morgen Brandenburg. Morgen. Schön, dass du mit dabei bist, dass du Star FM am Start hast. Die Sonne lacht, das Wetter ist schön, die sind gut drauf und Flora hat die besten Wetternachrichten des Tages.
2: 7.47 Uhr haben wir, dazu 7 Grad. Was denn du?
19: Stimmt, die Uhrzeit.
2: Die Uhr ist die ganze Zeit die gleiche.
19: Du hast jetzt gelernt zu lesen, das ist schön.
2: Vielen Dank. Eine analoge Uhr.
0: Hatte gut gemacht.
2: Dankeschön. 7 Grad haben wir im Prenzlauer Berg, 8 sind schon im Tiergarten, 7 haben wir in Ahrensfeld und Höchstwerte heute 13 Grad. Dazu zwar ein paar kleine Wolken, aber endlich auch mal wieder ein bisschen Sonne. Star-FM-Prognose fürs Wochenende sagt, auch da wird sonnig. 15 Grad bekommen wir morgen und übermorgen am Sonntag sogar 20 Grad. Star-Rangerin Jenny hat sich gemeldet, sagt, liegen bleibe auf der 114 Richtung Berlin, genau in der Ausfahrt Schönerlinde und es ist kein Warndreieck aufgestellt. Außerdem vorsichtig bitte in Gesundbrunnen auf der Osloer Straße, in Höhe Bornholmer Straße sind die Ampeln aus und auf der 100 Richtung Wilmersdorf auf der Rudolf-Wessel-Brücke ist der rechte Fahrstreifen blockiert. Hier steht ein Liegenbleiber. Es blitzt in Glienicke auf der B96, auf der A10 im Dreieck Havelland und in Oranienburg auf dem Mühlenbecker Weg. Bei den Öffis rollt soweit, alle Bus- und Bahnstörungen gibt es aber auch immer in der Star-FM-App. Und wenn du noch einen Stau oder Blitzer für uns hast, gerne melden unter der 0800 0303 666.
0: From the F to the A to the Flora, vielen Dank und gute Fahrt!
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19: Guten Morgen.
2: Morgen.
0: Du kannst ja das auch mal reinschicken ins Rennen für B oder C. Wolfi kann das Intro, das Theme von den Gummibären komplett
19: das
0: auswendig mitnehmen.
19: Jedes 90er-Kind kann
0: ich
19: das.
0: Ich bin auch ein 90er-Kind, aber ich kann es nicht so vollständig wie du. Ich müsste wahrscheinlich erst reinkommen.
19: Draußen im Wald, steckt unter Bäumen.
2: Wir sind die Gummibären. Das kann ich.
19: Auf jeden Fall ist wichtig, B oder C. Danzig führen mit Mother gegenüber Slate. Mama, we all crazy now. Wie steht's aktuell? 65%
0: ungefähr hast du. Du kannst weiter abstimmen. 0800 0303 666. Was ist unser Rausschmeißer-Song, den du ja jeden Tag bestimmen kannst? Wo gibt's denn sowas? 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
0: Star FM Maximum Rock hörst du und jeden Freitag schauen wir in die Plattenläden der Republik, um dir zu sagen, was alles so neu rausgekommen ist. Unsere Musikredaktion ist da immer am Stöbern, am Suchen und holt die besten Songs für dich raus.
2: Und ich freue mich jetzt sehr, sehr, sehr über diesen Song, denn das ist der musicste Song, der seit Jahren rausgekommen ist. Was meint der Wolfi damit? Er klingt wieder Oldschool-Muse, es sind diese Oldschool-Gitarren drin, es sind wieder verzerrte Gitarren in einem Muse-Song. Jetzt nicht nur dieses elektronische Bim-Bim, sondern das Ding rockt richtig ordentlich und hinten raus, du denkst, der Song ist zu Ende, kommt so nach 3,50 ungefähr. Und dann kommt da plötzlich ein knochentrockenes Turnstile-Riff daher. Ah. Ich weiß nicht, ob die ein bisschen viel Turnstile gehört haben, aber hinten raus hast du genau diesen Turnstile-Vibe. Du willst sofort mitspringen und so. Du hast genau diese Turnstile-Bilder vor Augen. Hört gleich mal hin, so ab 3,50, das Ding ist richtig geil. Cryogen, der neue Muse-Song, neues Album dann Ende Juni. Freust du dich, Chris?
0: Kann mich kaum halten.
2: Jetzt ernsthaft, hör mal hin, der ist wirklich gut.

0: gehörst jetzt nicht auch du zum Muse-Freund mit halt, so einer stopp. Geilen Nummer wie Muse halt, Cryogen?
1: Psst. Ich muss eins sagen, Muse wird weiterhin nicht meine Band sein.
0: Aber,
1: und das ist aus meinem Mund jetzt gekommen, ist wirklich...
0: Na?
1: Der letzte Teil hat mich gecatcht, der. Ich musste mit dem Kopf nicken und habe wieder, der war gut.
0: Rocktop 30 Neuvorstellung, unbedingt reinwählen und heute dann ab 16:45 mit A nochmal zelebrieren, wenn der direkt auf die 1 geht. WhatsApp.

0: Schönen guten Morgen hier mit Star FM, Maximum Rock. Breakfast am Start. Chris ist da, Flo ist da, ich bin Wolfi und das Wichtigste, du bist mit dabei.
1: Wer ist du? Du da draußen?
0: Du, der Hörer. Okay. Weißt du, wir sprechen den Hörer an. Wir sind im Radio, das ist so das Prinzip. Wir sind im Studio, der Hörer ist draußen, wir sprechen
1: draußen mit dir. Draußen vor der Tür sind die alle, dann mach doch mal auf die Tür, lass sie doch mal rein. Nee, am Wochenende ist Muttertag, am Sonntag. Ich hoffe, du hast alle Blumen, alle Geschenke schon beisammen.
2: Ich hab
1: und
2: noch nichts.
1: Da ist nicht nur Muttertag, da findet in.
2: Weißt du was? Ich hab eine Flasche Limoncello. Okay, können wir uns die teilen?
1: Die arme Mutter.
3: Wieso?
1: Limoncello ist ja furchtbar.
0: Warum ist Limoncello furchtbar?
1: Das schmeckt.
3: Da kann sich einen reindrehen, damit sie uns ertragen kann.
1: Hättest du ja ein bisschen was Leckeres schenken können.
0: Limoncello kann richtig gut sein, muss man selber machen.
1: Okay, gut. Naja, auf jeden Fall ist am Wochenende in Berlin zum dritten Mal die Hutparade. Nicht die Hitparade, sondern die Hutparade. Da laufen hunderte Menschen durch die Stadt und was haben sie alle gemeinsam?
0: Hüte?
1: Sie tragen alle einen Hut. Das ist der World Hat Walk. Berlin zum dritten Mal ebenfalls mit dabei. 100 andere Städte machen das auch. Und es geht darum, guckt nicht so blöd, es geht darum, Spenden für die Deutsche Hirnstiftung zu sammeln.
3: Das ist sehr gut.
0: Wollte ich
3: das
0: einen blöden Witz machen, ob das das Hobbigste ist, was dir eingefallen ist.
1: Seid vorsichtig. Nein, es ist einfach wichtig. Das gibt dieses symbolische Hutlüften quasi auch als Zeichen von Anerkennung. Wenn du mit dabei sein möchtest, auch mal was Gutes machen, nicht so wie die beiden Kappenträger hier, dann 12 Uhr geht's los am Pariser Platz.
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11: Im Studio Michael Bottlick. Die Bundesregierung gibt bis zu 1.000 Euro steuerfrei. Firmen können das an ihre Mitarbeiter zahlen, müssen es aber nicht tun. Das Geld soll die hohen Spritpreise aufgrund des Iran-Krieges abfedern. Der Bundesrat entscheidet heute darüber. 5 Bundesländer wollen noch mehr. Sie fordern jetzt eine Sondersteuer auf die Übergewinne der Ölkonzerne. Der Bundestag will heute einen besseren Schutz für Opfer häuslicher Gewalt beschließen, mit elektronischen Fußfesseln für die Täter. Kommt der Täter einem möglichen Opfer zu nahe, wird es über ein Empfangsgerät gewarnt und kann entsprechend verschwinden. Justizministerin Hubig sagte, es geht vor allem um Frauen. Fast 80% der Opfer sind weiblich.
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11: Nach überstandener Krebserkrankung bei Frontmann Mike Ness bringen Social Distortion heute mit Born to Kill nach 15 Jahren erstmals wieder ein neues Album heraus. Soweit die StarFM-Schlagzeilen. Ausführliche Nachrichten bei StarFM wieder in einer halben Stunde.
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3: Schönen guten Morgen, Berlin und Brandenburg. Die Sonne scheint langsam hier in den Innenhof am Hackeschen Markt. Ja, vielleicht ja bei dir auch, wie die aktuellen Temperaturen sind. Ich schätze mal so roundabout, so um die 9 Grad. Aber das wirst du gleich vom Flora hören.
0: Das ist Chris Rackel.
1: Es ist 8.16 Uhr und du liegst in Bernau. 2 Grad daneben, da sind 7 Grad und in Gesundbrunn und Dahlem haben wir 8. Also nächste Stunde könntest du recht haben. 13 Grad dann heute das Maximum, dazu endlich auch mal wieder Sonne angesagt. Morgen ebenfalls, eigentlich das ganze Wochenende wird sonnig und übermorgen am Sonntag immerhin 20 Grad sogar. Star-Rangerin Jenny hat einen Liegenbleiber gemeldet auf der 114 Richtung Berlin in der Ausfahrt Schöner Linde. Und dann haben wir noch eine Meldung aus dem Tiergartenstraße des 17. Juni zwischen Ebertstraße und Großer Stern in beide Richtungen gesperrt. Die längsten Staus aktuell in Adlandsberg auf der L33 stadteinwärts. Da kannst du mal gut 20 Minuten mehr einplanen. Und auf der A111 stadteinwärts, da brauchst du eine Viertelstunde mehr. Es blitzt in Kladow auf der Sacroer Landstraße, in Glienicke auf der B96 und auf der A10 im Dreieckhaveland. Nichts Neues aktuell von den Öffis, aber alle Infos gibt's dazu natürlich immer in der StarFM App. Und wenn du noch einen Stau oder Blitzer hast, gerne melden 0800 0303 666.
0: Vielen Dank an alle fleißigen Star Ranger Tag für Tag auf den Straßen Berlin-Brandenburgs unterwegs. Wir haben jetzt einen schönen Rockblock, um reinzustarten in diesen Freitag ins Wochenende. The Pretty Reckless am Start mit Take Me Down sind auch mit dabei bei Rock im Park. 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
3: Na denn, mach mal lauter, Kiezler.
0: Sowas von.

0: Die Toten Hosen, die neue Single, die Show muss weitergehen. Erster Teil vom Rock Talk von der Burner mit Campino ist ab sofort online. In der Mediathek kannst du deren Interview lauschen und Campino war nett, oder Flo, bei dir auch?
1: Ja, bei mir war er auch in der Sendung gewesen, für alle, die es nicht gehört haben.
0: Ist ja sehr wichtig, dass du betonst.
1: Er war ein sehr netter Typ, fand ich sehr sympathisch.
0: Sehr gut.
2: Apropos sehr sympathisch, ich hatte ein Interview mit auch zwei sehr sympathischen Herren von der Brauerei Lemke. Martin und Max waren letzte Woche bei mir zu Gast und haben die Bombe platzen lassen und haben gesagt, pass mal auf, Wolfi, Chris, wir würden gerne mit euch ein Bier brauen. Und zwar von A bis Z, von der Auswahl der Hopfensorte übers Tasting bis hin zum Design des Labels und Dose oder Flasche. Also wirklich komplett. Und da habe ich mir gedacht, geil, heute ist es soweit. Wir werden heute noch zur Brauerei Lemke gehen.
0: Hopfenprobe.
2: Und werden eine Hopfenprobe machen. Und ich habe dann auch natürlich gefragt, warum ist denn eigentlich so dieses Verkosten, dieses Vorher Verkosten eigentlich so wichtig?
3: Also ich glaube, die meisten wissen gar nicht, warum Bier so schmeckt, wie es schmeckt. Also wir haben grundsätzlich nach dem deutschen Reinheitsgebot 4 Zutaten, Wasser, Hopfen, Hefe, Malz. Es gibt aber hunderte Malzsorten, hunderte Hopfensorten, hunderte Hefesorten. Das heißt, im Grunde genommen kannst du unendlich viele Bierstile herstellen. Und ja, es ist so, wir gehen zu uns, wir haben glaube ich 20 verschiedene Malzsorten, und kauen auf dem Malz rum und gucken, geil, wie es schmeckt. Wir riechen an den verschiedenen Hopfensorten, die wir haben, und gucken, die einen wirst du feststellen, riechen nach Mango, Maracuja, die anderen nach Litschi, die anderen nach Kokos und anderen Dingen. Und so bildet sich langsam sozusagen ein Präferenzmodell, was wir dann irgendwie zum Leben erwecken.
0: Ich war mal in Tettnang, da ist so ein bekanntes Hopfenanbaugebiet und habe mir da eine Führung gemacht und so. Und wenn man da ein bisschen reinsteigt in die Materie, das ist so spannend, wie man aus natürlichen Hopfenzutaten, man hat ja so das Gefühl, wenn man IPA trinkt oder so, da ist ein bisschen künstlicher Geschmack drin. Nee, die Dinge haben so einen krassen Geschmack, ja, wie die wachsen. Das ist total spannend, wenn
2: Kannst
0: man da
2: Kannst du dich noch erinnern, beim letzten Team-Event, wo wir in Franken waren, bei irgendeinem Bamberg.
0: Da wurde die ganze Zunge gelähmt.
2: Die Zunge gelähmt und du hast so einen Speichelfluss
0: gekriegt. Das war ein krasser Hopfen.
2: Ich weiß aber nicht mehr, welcher Hopfen
0: das
2: war. Das war auf jeden Fall eine geile Nummer. Und wie gesagt, die Brauerei Lemke ist auch Feuer und Flamme, das mit uns zusammen zu machen, uns da so ein bisschen den Weg zu zeigen. Aber letztendlich entscheiden wir alles selbst und ist ein geiler Ablauf, wo wir dich auch mitnehmen werden.
3: Ich glaube grundsätzlich müssen wir erstmal festlegen, was wir eigentlich brauen wollen. Dazu muss man, ich weiß, ihr kennt euch mit Bier aus. Sicherlich ist es da schon so eine gewisse Richtung drin. Nichtsdestotrotz würden wir schon gern euch erstmal zeigen, was Bier kann, was Bier ist. Es ist deutlich mehr als Pilz und Helles. Und dann muss man natürlich schauen, für wen man das macht. Sicherlich macht ihr das auch für euch oder wir insgesamt für uns, aber schlussendlich muss man gucken, wer es am Ende trinkt und dann entscheidet man sich für einen Bierstil. Danach sollte man das Design entwickeln, nach der Entscheidung, in welches Gebinde das abgefüllt werden soll. Wir können in Flaschen abfüllen, Dosen abfüllen, in Kegs, also Fässer abfüllen. Und dieser ganze Prozess findet sozusagen nacheinander statt und dann hat man das fertige Produkt.
0: Wir werden auf jeden Fall einen Podcast aufnehmen, wenn wir drüben sind, damit alle was davon haben, dass wir alle mitnehmen können auf diese Bierreise. Und die ersten Vorschläge für Namen sind auch schon da. Von ein Bockbier, das Rockbier heißt, über Rockmolle, Hopfens Glück, das Bier, bis auf den Hinweis, es soll bitte nicht BC-Bier heißen, Spülbier oder irgendwas in der Richtung. Ich glaube, das wird es nicht werden.
2: Weitere Namensvorschläge oder aber auch, ob du das Ganze gerne in einer Flasche oder in einer Dose hättest.
0: Oder in einem Fässchen.
2: 0800 0303 666.
4: Also ich finde es mit dem Bier mega super, dass der Baumeister aus Nürnberg kommt. Wundert mich nicht wirklich. Ist mit Bier kommt immer, wie wollte ich es ausdrücken. Und tut mir bitte einfallen, nennt es nicht BC-Bier. Das schaut nicht gut aus.

0: Schönen guten Morgen hier bei Star FM Maximum Rock. Es ist ein ganz besonderer Tag, nicht nur weil Freitag ist, nicht nur weil New Rock Friday ist, nicht nur weil das Wochenende vor der Tür steht, es ist besonders ein besonderer Tag für Janine, die sich, glaube ich, immer noch einen Cooler-Keks freut.
1: Ja, denn das F in Freitag steht für die Foo Fighters und wir haben sie nach Kanada geschickt, heute gegen 7 Uhr und da war sie den Tränen sehr nahe.
2: Oh, Canada, our home and native land.
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2: Janine!
4: Oh Gott, das ist ein Scherz, oder?
2: Ah, nee, so ein Scherz ist es nicht, meine Liebe. Wie sieht's aus? Was? Warst du eigentlich schon mal in Kanada?
4: Noch nie.
1: Das hat mich ziemlich geflasht, muss ich sagen. Da war ich den Tränen selber ziemlich nah. Und man hat richtig gemerkt, da ist so ein bisschen Druck da, der irgendwie gerade so, als wenn wir so ein Ventil geöffnet haben, um diesen ganzen Druck mal rauszulassen. Und das hat sie auch im Nachgespräch so ein bisschen gesagt.
4: Wenn ich dann im Auto bin, dann wird einfach nur laut Musik aufgedreht. Und dann, dass man auch mal alles dann rauslassen kann. Und genau deswegen habe ich mich beworben. Und meine Schwester ist halt auch, sie ist auch so ein ruhiges Mäuschen, aber kann auch gut auf sich rauskommen. Und die hat auch ziemlich viel um die Ohren. Und genau deswegen, glaube ich, ist es genau perfekt für uns beide.
1: Ja, Mission Rock, wir bringen dich überall hin zu den größten Künstlern, damit du einfach mal den Alltag sein lassen kannst, damit du einfach auch mal aus sich rauskommen kannst, ein bisschen Druck ablassen kannst. Und dann musste ich die Frage natürlich stellen, ja. Aber wir fragen, wie sieht's denn aus? Hast du denn überhaupt frei? Hast du überhaupt Zeit, um nach Kanada zu kommen? Und die Zeit nimmt sie sich dann.
4: Ich habe noch so viel Urlaub. Mein Urlaub wurde mir auch Anfang des Jahres gestrichen, weil Personalmangel. Und ich habe noch nicht einmal Urlaub gemacht seit letztes Jahr September. Und von daher, das kriege ich auf jeden Fall hin. Ich habe noch jede Menge gut.
1: Also Janine ist mit dabei, fährt oder fliegt nach Kanada und wird die Foo Fighters dort sehen.
5: Und keine Sorge, unsere Mission Rock geht natürlich weiter. 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
18: Im Studio Michael Bottlick. Berlins Krankenhäuser und Praxen schlagen Alarm. Das geplante Sparpaket des Bundes bedroht die Gesundheitsversorgung in der Hauptstadt massiv. Die Berliner Krankenhausgesellschaft warnt vor einem Defizit von fast einer 500 Millionen Euro bis Ende nächsten Jahres. Christian Haffmann.
19: Um das auszugleichen, müssten rechnerisch bis 2030 rund die Hälfte der Vollzeitpflegekräfte entlassen werden. Außerdem denke fast jede zweite Praxis in der Hauptstadt laut einer Umfrage der Kassenärztlichen Vereinigung über eine vorzeitige Schließung nach. Die Psychotherapeutenkammer kritisiert die Kürzungen scharf. Ambulante Psychotherapie macht nur 0,7% der Gesamtausgaben aus, wird aber trotzdem gekürzt. Die Gesundheitsexperten fordern statt pauschaler Kürzungen gezielte Strukturreformen, beispielsweise eine verbindliche Patientensteuerung, um lange Wartezeiten und weitere Leistungskürzungen zu verhindern.
18: Die U-Bahn-Linie 5 in Berlin wird für fast 2 Monate teilweise gesperrt wegen Gleisbauarbeiten. Zwischen den Bahnhöfen Hellersdorf und Wuhletal fahren von Montag an bis zum 7. Juli Ersatzbusse. Auf dem Rest der Strecke bis Hönow gibt es die U5 dann nur noch alle 10 Minuten und im Juli kommen noch 2 weitere Wochensperrungen dazu, dann zwischen Kaulsdorf Nord und Hellersdorf.
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18: Freiburg steht im Finale der Fußball-Europa-League. Der SC setzte sich im Halbfinalrückspiel gegen Sporting Braga aus Portugal mit 3:1 durch. Fabian Schaffer.
21: Der Traum vom Finale in Istanbul, er ist in Erfüllung gegangen. Dabei musste der SC eine 1:2 Hinspielniederlage aufholen. Und das Rückspiel, es fing gut an. Ab der 6. Minute musste Braga in Unterzahl spielen. Dorgeles sah rot. In der Folge trafen Kübler, Manzambi und erneut Kübler. Das 1:3 fiel dann aus Sicht der Gäste zu spät und Freiburg steht zum ersten Mal in einem Europapokalfinale. Gegner im Endspiel in Istanbul am 20. Mai ist der englische Club Aston Villa.
18: Soweit das Neueste aus dem Star FM News Center.
1: Wolf, erzähl mal einen Witz.
0: Erzähl mal einen Witz. Dein Leben?
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1: Hast du das Video auch gesehen, ne? Wo sie Sido hops genommen haben?
0: Nee,
1: Knossi, der war auch irgendwie mal so, da sagt
2: Sido. Ah, doch, das ist
1: Sido,
2: geil. Stimmt.
1: Sido zu dem Streamer da, erzähl mal einen Witz und er so, dein letztes Album.
0: Schönen guten Morgen, Berlin, schönen guten Morgen, Brandenburg. Ja, Breakfast Club in Wochenendstimmung. Wir gehen nachher noch schön auf Team-Event und das hoffentlich bei schönen Temperaturen, wenn wir da, wo sind wir? Am Schwielosee, ne?
5: Wir sind eh drinnen.
0: Psst, ist irre. Das geheim?
1: Du kannst doch nicht sagen, dass wir am Schwielosee sind.
0: Ich habe ja nur der See ist ja groß, ich habe nicht gesagt, dass wir in
1: wie viele Unterkünfte gibt es denn am Schwielosee?
5: Was denkst wer hat denn gesagt, dass wir in einer Unterkunft sind? Ich dachte, wir bauen ein Floß und fahren weit raus auf dem See.
1: Zelten da. Ich sehe schon, dass die nachher alle da Corso-mäßig ankommen.
5: Mit dabei beim Team-Event.
0: Wir sind bei Rocking kaputt, kommt alle hin.
1: Temperaturen bitte.
5: 8:47, dazu 9 Grad in Gesundbrunnen und Dahlem. 8 haben wir in Bernau und Höchstwerte heute dann 13 Grad. Dazu ein paar Wolken, aber auch endlich mal wieder ein bisschen Sonne und blauer Himmel. Und auch das Wochenende wird schön. Bestes Floßwetter, 15 Grad und Sonne morgen und übermorgen 20 Grad und 10 Stunden Sonne.
0: Ich habe kein Problem, auf unsere Hörer zu treffen. Du anscheinend schon.
1: Nee, das Problem ist, dass wenn du irgendwo bist, das ihn keinen interessiert. Aber wenn ich irgendwo bin, dann kommt
0: dann Rummelauflauf da. Schlangen von Menschen.
1: Ich darf immer erst danach sagen, wo ich war. Mhm. Ist so mal Stars. Bitte.
5: Unangenehm, ne? Unangenehm.
0: Merkst du selber. Mhm.
5: Gute Nachricht von der Heerstraße. Verkehrszeichenanlage arbeitet wieder korrekt. Statt einwärts wieder alle 3 Fahrstreifen zur Verfügung. Aber bitte vorsichtig auf der A12 Richtung Frankfurt zwischen Briesen und Müllrose liegt ein Liegenbleiber. Ansonsten ist es noch ziemlich ruhig. Keine großen Stars. Alles so bei 5-10 Minuten maximal. Die Blitzer stehen in Glienicke auf der B96, dann blitzt es auf der A10 im Dreieck Havelland und in Oranienburg auf dem Mühlenbecker Weg.
24: Die
5: frisch Neues von den Öffis, aber alle Bus- und Bahnstörungen gibt es natürlich immer in der StarFM-App. Und wenn du noch einen Stau oder Blitzer hast, gerne damit an die 0800 0303 666.
1: Ich sehe die Mails schon wieder im Mailfach. Die testosterongeschwängerten Männer können die nicht mal die Klappe halten.
5: Machen wir jetzt auch. Das denke ich mir auch manchmal.
1: Vielen Dank from the FTA to A to the Flora und gute Fahrt.
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0: Guten Morgen. Ja,
1: sind Morgen. Wir wieder alle am Start. Flora ist auch da und ja. Am Start. Und da ist wieder die alte Leier, auch wieder Kiss. Denn die sind zurück im Studio, haben einen Song aufgenommen, den Paul Stanley irgendwann mal geschrieben hat. Diese alte Leier von wegen, wir gehen, machen Abschiedstour, Abschiedsalbum und dann sind wir weg und dann ist Ende Gelände und dann doch wiederkommen 3 Jahre.
0: Sie haben aber, muss man fairerweise, nur gesagt, sie touren nicht mehr. Also ja, sie haben nie gesagt, sie veröffentlichen nie wieder einen Song. Also das Schlupfloch haben sie sich offen gelassen.
1: Schlupfloch. Wir haben einen ordentlichen Song jetzt von den Kaiser Chiefs. Every day I love you less and less, Wolfram.
0: Was ist denn ein Schlupfloch? Lustig.
1: Weiß ich nicht. Ich finde das Wort niedlich. Schlupfloch.

0: Cats in the Cradle, Ugly Kid Joe hier bei Starfam Maxim Rock in deinem Breakfast Club. Schönen guten Morgen, schönen Freitagmorgen, schön, dass du am Start bist oder vielleicht auch gerade beim Seppen eingeschaltet hast. Bleib mal hier, weil wir müssen nämlich jetzt mal wieder was klären.
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0: Ja, und da kommt der Uwe um die Ecke.
2: Moin, liebes Starfam Morgenteam. Was höre ich heute? Wolfis zarte Stimme ist wieder da. Dann geht es natürlich bei W oder C ganz klar wieder für W, Chris.
3: Absolut.
2: Schönes Wohnens, Servus.
3: Also das Wort zart im Zusammenhang meiner Stimme habe ich jetzt auch noch nie gehört, aber danke auf jeden Fall dafür, und das spiegelt ja nur den aktuellen Trend wieder, dass die meisten einfach dieses Lied als Rausschmeißersong hören wollen. Mother von den wunderbaren Danzig. Hashtag unwiderstehlich.
0: The Trend is your friend. Du kannst den Trend durchbrechen, wenn du denn gerne möchtest, und zwar mit Slate. Welcher ist dein Song zum Beenden dieser Sendung? Du kannst dich natürlich weiterhin melden. 0800 03 03 666. Welchen Song sollen wir denn spielen? Du entscheidest.

0: Starfire Maxi und Rock an deinem Freitagmorgen.
1: Schönen guten Morgen.
2: Morgen.
0: Schön, dass du mit am Start bist. Schön, dass wir dich auch heute wieder in die Arbeit oder aus der Arbeit heraus oder in den freien Tag begleiten dürfen. Und normalerweise Flora immer für dich zuständig, wenn es um Event-Tipps geht. Aber ich würde dich gerne einmal unterbrechen.
2: Ich habe ja noch gar nichts gesagt.
0: Touché. Aber ich möchte dich trotzdem unterbrechen.
2: Gut.
0: Denn Stefan hat nämlich den jetzigen Event-Tipp für dich.
3: Einen wunderschönen guten Morgen, liebes StarFM-Team. Hier ist der Stefan. Ich wollte nochmal durchgeben. Chrissy, in deiner Heimatstadt heute in Europien spielen die Strange Kind of Woman.
0: Yeah.
3: Die tolle Coverband aus Italien. Frauen, die Purple nachspielen, ich habe sie schon mal gesehen, die sind fantastisch. Ein bisschen Werbung kann nicht schaden. Heute Abend 20 Uhr in Neuruppin. Ich bin dabei. Schönen Tag euch. Ciao.
0: Sehr gut, Stefan. Ich wäre auch gerne dabei, wenn ich denn könnte. Aber heute ist Team-Event. Falls du noch nichts vorhast, dann einfach ab mit dir nach Neuruppin. Die Autobahn ist frei, da kannst du gut fahren und kannst du dir Strange Kind of Woman anhören.
1: Und wenn du auf was anderes Bock hast, wie Uli John Roth zum Beispiel, dann ab mit dir in die StarFM Rockcap auf starfm.de, Free Tickets klicken und da gibt es was? Richtig, Free Tickets.
2: Wow.
1: Ja.
2: Wie bist du darauf gekommen?
1: Ich dachte einfach so, wir müssen auch mal...
0: Ne? Kienzler. Sherlock Kienzler.
1: Absolut Wahnsinn.
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13: Im Studio Michael Bottlick. Die Bundesregierung gibt bis zu 1.000 Euro steuerfrei. Firmen können das an ihre Mitarbeiter zahlen, müssen es aber nicht tun. Das Geld soll die hohen Spritpreise aufgrund des Iran-Krieges abfedern. Der Bundesrat entscheidet heute darüber. 5 Bundesländer wollen noch mehr. Sie fordern jetzt eine Sondersteuer auf die Übergewinne der Ölkonzerne. Der Bundestag will heute einen besseren Schutz für Opfer häuslicher Gewalt beschließen, mit elektronischen Fußfesseln für die Täter. Kommt der Täter einem möglichen Opfer zu nah, wird es über ein Empfangsgerät gewarnt und kann entsprechend verschwinden. Justizministerin Hubig sagte, es geht vor allem um Frauen. Fast 80% der Opfer sind weiblich.
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13: Nach überstandener Krebserkrankung bei Frontmann Mike Ness bringen Social Distortion heute mit Born to Kill nach 15 Jahren erstmals wieder ein neues Album heraus. Soweit die StarFM Schlagzeilen. Ausführliche Nachrichten bei StarFM wieder in einer halben Stunde.
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0: Einen schönen guten Morgen. Freitagmorgen, ganz Morgen. Egal, ob du jetzt vielleicht schon auf der Arbeit bist, frei hast oder von der Arbeit kommst. Schön, dass wir Teil deines Tages sein dürfen. Und jetzt die aktuellen Temperaturen zur aktuellen Uhrzeit von Flora.
2: 9 Grad. Haben wir momentan in Mitte, in Heinersdorf und in Ahrensfelde. 13 Grad heute das Maximum, dazu paar Wolken mit dabei, aber größtenteils ist es sonnig, endlich mal wieder ein bisschen blauen Himmel. Morgen, da gibt es ein bisschen mehr Sonne, 15 Grad dazu und übermorgen am Sonntag wird es auch wieder richtig schön, 10 Stunden Sonne und 20 Grad.
0: Ist übrigens 9.15 Uhr, falls du
2: vielen Dank wolltest. Für deine Unterstützung. Ja. Es ist tatsächlich ziemlich ruhig. Es sind gerade mal 7 Minuten, die du länger brauchst auf der 100 ab Wechsstraße und auch das Stück weiter da Richtung Treptower Park. Da brauchst du ebenfalls 10 Minuten mehr. Es blitzt in Glienicke auf der B96, auf der A10 im Dreikafelland und in Oranienburg auf dem Mühlenbecker Weg. Nichts Neues von den Öffis, aber alle Infos dazu gibt's immer in der StarFM App. Und wenn du noch was melden möchtest, Uhrzeiten, Staus, Blitzer, immer her damit, 0800 0303 666.
1: Vielen Dank an alle fleißigen Star Ranger, Tag für Tag auf den Straßen Berlin-Brandenburgs unterwegs. Wir starten jetzt rein in einen schönen Rockblock, 3 Tracks am Stück, ehe wir dann hoffentlich mit Danzig rausstarten aus der Sendung. Interrupters, take back the power hier auf StarFM. 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
0: Na denn, mach lauter Kiezler.
1: Aber richtig.

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0: Aktueller Maximum Rock am New Rock Friday hier bei Star für Maximum Rock. Mehr neue Mucke natürlich heute wieder die ganze Zeit hier bei deinem Radiosender des Vertrauens. Das war Atreyu und All For You und heute in digitaler Form die Ukulele des Grauens.
1: Ich habe meine Ukulele gerade nicht da und habe mir jetzt gerade noch eine Freeware-App runtergeladen. Ich muss nur aufpassen, dass nicht die Werbung immer reinploppt, weil ich nicht bereit bin, 1,99 dafür zu bezahlen. Also, es geht los. Das... Moment. Der Woche.
2: Besser als beim Üben gerade auf jeden Fall.
1: Siehst du mal. So, was haben wir denn?
0: Ich mach schon mal auf. Heute ist unser Bier der Woche von der Firma Egge. Ja, Privatbrauerei Egge aus Niederösterreich. Wir sind international. Es ist ein klassisches Egger Märzen, klassisches österreichisches Vollbier. Und was ich gar nicht wusste, dass dieses Egge eines der meist prämierten Biere von Österreich ist, hat mehrfach den Falstaff Beer Trophy gewonnen und da würde ich sagen.
1: Also Flaschenform finde ich schon mal sehr schön.
0: Es ist, es ist ein kleines Bier, 0,33er, aber eine schöne Flaschenform.
1: Absolut. Es riecht ein bisschen,
0: auch ein bisschen mit dem in der Flasche drin, dieses Wappen von der Firma Egger.
1: Zum Wohl, auf ein schönes Wochenende.
0: Wohlsein.
1: So,
0: wir. Wohlsein und Prost.
1: Wir setzen an, ziehen, trinken und.
0: Auch das ist aber sehr, sehr nett.
1: Oh ja.
0: Das ist mild.
1: Schmeckt besser, als es riecht.
0: Es ist sehr mild. Also wenn du jetzt denkst, du brauchst jetzt hier irgendwie so ein stärkeres Bier oder sowas. Es ist für mich ein Sommerbier.
1: Leicht.
0: Sehr leicht, sehr süffig. Davon kann man sich mal so eine Kiste reinknüppeln, wenn man will. Aber denk dran, wenn denn verantwortungsvoll.
1: Und für einen Märzen relativ wenig Malz.
0: Ja. Unser Bier der Woche. Das Egger Märzen.
1: Warte kurz, ich hab meine.
2: Mach die App wieder auf.
1: Muss die App noch aufmachen.
0: Von der Privatbrauerei Egger aus Unterradelberg, Niederösterreich.
1: Oh.
0: Wow.
1: Das Bier der Woche.
0: So nämlich. Aber wir haben noch eine Sache, die wir noch klären müssen.
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4: Moin C3, Holger hier. Also heute bei dem Thema B oder C dachte ich mir, okay, gib mich auch mal dazu und muss leider sagen, Chris, meiner Meinung nach geht es dir heute genauso wie dem FC Bayern. Nicht bist du heute raus. Meine Stimme geht ganz klar an Wolfi.
1: Jawoll!
4: Grüßen, schönen Tag noch.
0: Na dann los, hier
1: zum
0: ist
1: Muttertag.
0: Danzig und Mother, liebe Grüße gehen raus an alle Mütter da draußen, ihr seid die Besten.
1: Lasst euch feiern am Sonntag. Mother!

0: Mutti von Danzig hier bei Starf im Maximum Rock. Und das war ja eine ziemlich lustige Sendung hier heute. Wollen wir doch nochmal gucken, ob das auch weiter so lustig weitergeht hier.
1: Achso, ich bin ja gemeint, Verzeihung. Ich habe natürlich was vorbereitet, also seid gespannt. Eine weitere Woche ist geschafft. Unsere gemeinsamen Shirts, die geben uns viel Kraft. Auch am Wochenende sehen wir uns, ist das nicht wunderbar? Beim Team-Event arbeiten wir emsig, das ist doch klar. Im Radio hören wir uns erst am Montag wieder. Bis dahin hören wir jetzt schöne Lieder. Schönes Wochenende.
2: Du hast dich ja wirklich vorbereitet.
1: Mhm. Und gereimt habe ich. Mhm. Reimt sich das Kracht.
0: Aber was für gemeinsame Shirts denn?
1: Jetzt komm nicht so. Wir haben gemeinsame Shirts designt. Deswegen haben wir doch die Tage nach Druckereien geforscht.
0: Ach so, sind die da?
1: Natürlich sind die da. Die liegen bereit.
0: Sehr gut, hervorragend. Na dann, mach mal lauter, Kienzler.
2: Schönes Wochenende.

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10: Im Studio Michael Bottlick. Die Berliner U5 wird ab Montag gesperrt und zwar für fast 2 Monate. Welcher Abschnitt betroffen ist, das weiß Christian Haffmann.
11: Zwischen Hellersdorf und Wuhletal fahren dann bis zum 7. Juli Ersatzbusse statt U-Bahnen. Der Grund sind Gleisbauarbeiten, das hat die BVG mitgeteilt. Auf dem abgetrennten Abschnitt zwischen Hellersdorf und Hönow fahren die Züge in der Zeit nur noch alle 10 Minuten. Einzelne Züge enden bereits in Biesdorf Süd. Und auch danach gibt es Einschränkungen. Vom 6. bis 19. Juli ist die Strecke zwischen Kaulsdorf Nord und Hellersdorf betroffen. Auch hier sind dann Ersatzbusse unterwegs.
10: In der Übernahmeschlacht mit der italienischen UniCredit will die Commerzbank durch weiteren Stellenabbau und ehrgeizige Gewinnziele die Investoren von ihrer eigenständigen Zukunft überzeugen. Bis 2030 sollen jetzt 3.000 weitere Stellen gestrichen werden. Thomas Pleskin.
12: Knapp 40.000 Stellen hat die Commerzbank derzeit besetzt. Bei etwa jedem 10. Job war schon klar, dass er wegfallen wird. Jetzt also noch einmal der Rotstift in der Hoffnung, eine Übernahme durch die Italiener noch verhindern zu können. Management, Betriebsrat und Belegschaft der Commerzbank wehren sich seit Monaten gegen das aus ihrer Sicht feindliche Taktieren der UniCredit. Auch die Bundesregierung lehnt eine Übernahme ab. Immerhin hatte der Bund das Frankfurter Geldhaus in der Finanzkrise 2008-2009 mit Steuermilliarden vor dem Kollaps bewahrt.
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10: Panini hat das Sammelalbum für die Fußball-Weltmeisterschaft rausgebracht mit einem Problem. Die verletzten Gnabry und Ter Stegen sind drin. Der Stammkeeper Oliver Baumann fehlt aber komplett. Der Grund, Panini musste schon am 12. Januar die Kader festlegen, also Monate bevor Nagelsmann seine offizielle Nominierung bekannt gab. Wegen der 48 teilnehmenden Nationen gibt es diesmal so viele Sticker wie noch nie. Insgesamt 980 auf 112 Seiten. Das Panini-Album ist ab heute in Deutschland erhältlich. Soweit das Neueste aus dem StarFM News Center.
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14: Tja,
3: Also kann schon sein, dass die Sonne heute noch mal rauskommt, aber eher nicht so wahrscheinlich. Wir haben 10 Grad zurzeit in Mitte in Heinersdorf in Ahrensfelde. Höchstwerte liegen heute so knapp drüber bei 14, 15 Grad. Es ist überwiegend wolkig heute tatsächlich. Wie gesagt, 3 Stunden Sonne maximal. Aber die Regenwahrscheinlichkeit, die ist relativ gering. 0%. Das ist gering. Heute Nacht bleibt es trocken bei 5 Grad. Morgen oder besser am Wochenende. Am ganzen Wochenende eigentlich ganz schön. Sonne, Wolken im Wechsel. Morgen 17 Grad. Sonntag trockene 21 Grad, sogar mit 8 Stunden Sonne. Wir sollten das Wochenende genießen. Vielleicht nochmal den Grill rausholen oder so. Ne? Oder das Bike rausholen. Denn die nächste Woche, die sieht tatsächlich nicht so richtig gemütlich aus. Montag regnet es bei 16 Grad. Die ganze Woche so Sonne, Wolken, Regen. Sogar mal ein Gewitter im Wechsel bei so 15, 17 Grad maximal. Aber ungemütlich. So, was gibt's auf den Straßen? Die Jahrhundert Richtung Wedding, zugestaut da, wo sie immer zugestaut ist, eigentlich mit guten 10 Minuten ab Innsbrucker Platz bis Schmargendorf. Charlottenburg auf dem Kudamm ist zwischen Joachimsthaler Straße, Leibnizstraße alles voll gesperrt, aber es ist was Schönes los. Classic Days, ja, schön Autos angucken, Bikes angucken, bis Montag früh in beiden Richtungen. Treptow-Elsenstraße, zugestaut Richtung Neukölln mit 10 Minuten, Wedding-Seestraße auch 10 Minuten Stau Richtung Gesundbrunnen und das gleiche Spiel haben wir in Wilmersdorf, Bundesallee Richtung Tiergarten auch 10 Minuten mehr. Dann wird demonstriert, seit eben gerade bis 10.45 Uhr, Demozid von der Leopoldstraße in Rummelsburg über den Archibaldweg, Lückstraße, Möldnerstraße, über die Karlshorster Straße, Marktstraße und die neue Bahnhofsstraße bis zum Ostkreuz. Und auf der A10 westlicher Ring Richtung Dreieckwerder ist zwischen Brieselang, Potsdam Nord die rechte Spur gerade gesperrt wegen Bauarbeiten. Gewitzwurst in Treptow auf der Kiefholzstraße, in Kreuzberg auf der Puschkinallee, in Britz, Altbritz, Charlottenburg, Kaiser-Friedrich-Straße, Kladow an der Sakruer Landstraße, dann auf der A10 im Dreieck Havelland, in Oranienburg, Mühlenbecker Weg und auf der B5 Höhe Wustermark West. Da gibt es gute Nachrichten von den Öffis. Eigentlich rollt alles, auch die Tramlinien M6 und 16 fahren jetzt wieder die planmäßige Strecke. Alle Bahnbusstörungen bekommst du immer ganz aktuell zum Nachlesen in deiner Star-FM-App. Wenn du jetzt noch Staus und Blitze hast, ruf gern durch oder schick deine WhatsApp los an die 0800 0303 666 hier direkt ins Studio. Vielen Dank dafür, komm gut durch, hab eine gute Fahrt.
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3: Happy Friday! Einen wunderschönen Freitag wünsche ich dir, Thomas der alte Franke. Back on the track. Ich bin zurück am Start für dich. Börner und ich teilen uns ja diese wundervolle Show. Und Börner ist im Zug gerade jetzt, ja. Also wahrscheinlich ist er jetzt schon im Zug. Wir haben ein kleines Team-Event jetzt am Wochenende und freuen uns da richtig drauf, endlich wieder mal das ganze Team zusammenzukriegen hier. Ne? Deswegen ich heute am Start. Danach geht's also auch für mich los. Ich lasse dich aber vorher nicht im Stich mit nagelneuem Maximum Rock, denn heute ist New Rock Friday und ja, wir hören uns für die neuesten, die rockrelevantesten Tracks an, was da alles neu rausgekommen ist. Gleich gibt's mal so einen kurzen Überblick für dich. Starten wir erstmal rein jetzt mit Maximum Rock von Papa Roach. Ash sind dabei. Oh, was für ein Song aus den 90s, oder? Girl from Mars. Breaking Benjamin, The Police gleich mit Roxanne. Und los geht's mit Linkin Park. Breaking the Habit. Hab einen schönen Freitag. Viel Spaß bei allem, was du gerade tust.

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0: Him waren das gerade hier mit Wicked Game bei StarFM at Work am New Rock Friday.
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0: Ja, damit sind wir schon voll drin am Thema Wicked Game hier am New Rock Friday. Wicked Game, ja, ein sehr oft gecoverter Song, auch hin eine Coverversion gemacht von Chris Isaacs Song, ne? Corey Taylor hat den schon gecovert. Und übrigens auch Social Distortion haben Wicked Game gecovert als einzigen Coversong auf ihrem heute neu erschienenen Album Born to Kill. Aber hören wir doch lieber mal kurz in den Titelsong rein, ne? Denn der ist richtig geil. Nach 15 Jahren also endlich wieder ein neues Social Distortion Album, Born to Kill, die Nummer auch ganz, ganz oben in deinen Rockcharts. Ja, wird übrigens unser kommendes Album der Woche ab Montag, deswegen erzähle ich jetzt noch gar nicht zu viel, da werden wir dir das Ding ganz, ganz, ganz, ganz, ganz ausführlich vorstellen. Freuen wir uns aber auch also erstmal auf neue Songs seit 15 Jahren und auf Social Distortion noch endlich mal wieder live Rock im Park, Rock am Ring, präsentiert von StarFM am 9. Juni in der Columbia-Halle in Berlin. Münster ist dabei, Hamburg in den Docks, Dresden im Rudolf-Habrich-Stadion und so weiter und so fort. Übrigens mit Support von den Broilers, wie geil ist das denn? Die Black Veil Brides haben ein neues Album draußen, das Ding heißt Vindicate, ist ihr 7. Album, also wieder ein neuer US-Metalcore. Auch die sind live dabei bei Rock im Park und Rock am Ring. Wir hören mal rein hier in Bleeders zum Beispiel.

0: Und wir alle kennen natürlich noch What's Up, Four Non Blondes. Wir alle kennen Linda Perry, begnadete Singer-Songwriterin. Die ist jetzt dabei mit ihrem ersten Soloalbum seit über 25 Jahren. Let It Die Here heißt das Ding. 17 Tracks, gibt intime Einblicke in Themen wie Schmerz, Heilung, Vergebung. Also für Linda Perry Fans auf jeden Fall auch ein Muss. Heute ihr erstes Soloalbum seit über 25 Jahren. Let It Die Here. Dann haben wir noch ein Re-Release von Frank Turner. Campfire Punk Rock wird 20, ja. Sein Solo-Debüt-EP. Da werden wir nachher auch nochmal ganz ausführlich drauf kommen. Hier bei Staffen at Work am New Rock Friday. Und auch Mr. Big sind wieder da mit ihrem vierten Studioalbum. Das feiert sein 30. Jubiläum, ja, sein 30-jähriges. Hey Man. Und drauf sind ja auch legendäre Songs wie zum Beispiel Take Cover hier, der Publikumsliebling. Hat 16 Wochen lang, glaube ich, die japanischen Oricon-Charts dominiert. Also das Album heute noch legendär, ja, weil es auch so viel Gefricke gibt auf dem Album. Take Cover, Going Where the Wind Blows, I Love You Japan. Also das vierte Studioalbum von Mr. Big, Hey Man, feiert 30-jähriges Jubiläum, kommt jetzt auch zum ersten Mal raus auf Vinyl. Soweit erstmal ein kleiner Überblick, was dich am New Rock Friday noch so alles erwartet. Packen wir es an.
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0: Ich gebe es zu, einer meiner absoluten Favoriten von der Band Blink-182 waren das gerade mit Rock Show hier bei StarFM at Work. Ich wünsche dir einen wunderschönen Freitag.
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0: Ja, es ist New Rock Friday, die neuesten, die rockrelevantesten Neuerscheinungen. Ich stelle dir alles vor, was du wissen musst heute. Zum Beispiel noch was Neues von Black Veil Brides, Frank Turner, 20 Jahre Campfire, Punk Rock und. Die Rolling Stones bringen ein neues Album raus. Hat sich inzwischen rumgesprochen. Noch bis zum 10. Juli müssen wir uns gedulden. Dann kommt Foreign Tongues raus. Nur 3 Jahre nach ihrem Hackney Diamonds. Erfolgreichen Hackney Diamonds. Viel gelobten Hackney Diamonds. Aufgenommen haben die Rolling Stones das Album. In weniger als einem Monat in den Metropolis Studios im Westen von London, wo Mick Jagger, Keith Richards, Ronnie Wood, wie auch schon vorher bei Hackney Diamonds mit dem Grammy-Gewinner Andrew Watt zusammengearbeitet haben. Auf Foreign Tongues wird es 14 neue Songs geben und so einige coole Specials, zum Beispiel eine Zusammenarbeit mit Daryl Jones, mit Matt Clifford, mit Steve Jordan. Außerdem ein ganz besonderer Auftritt von Charlie Watts mit drauf, aufgenommen während einer seiner letzten Studio-Sessions vor seinem Tod vor 5 Jahren. Als Gastkünstler sind mit dabei unter anderem Steve Winwood, Paul McCartney, Robert Smith von The Cure, Chad Smith von den Red Hot Chili Peppers. Also, da ist schon alles dabei, was so Rang und Namen hat, ne? Die erste Single, die heißt In the Stars, die wir ja am Dienstag, schon kurz nachdem sie rausgekommen ist, als Star vom Radiopremiere gespielt haben. Und die kam ganz gut an bei dir, die Nummer.
2: Also, der Stones-Song fängt an und sofort beim ersten Riff weiß man, man hat einen Stones-Song vor sich.
3: Wie geil ist der denn? Wow! Also, der neue Stones-Song ist ja der absolute Knaller. Ich muss da ganz, ganz doll an meinen Papa denken. Der war der größte Stones-Fan, den ich überhaupt kenne, und der würde den genauso feiern.
4: Ja, Rolling Stones Song, was für ein Brett, was für ein unfassbar schöner Song. Die Stimme von Mick Jagger total frisch. Crazy ein bisschen, aber auch also richtig gut.
5: Klingt halt irgendwie wie jeder andere Stones Song davor auch.
6: Und mir gefällt er ganz gut. Super.
0: Ja, das klingt doch eigentlich alles ganz gut, ne? Rolling Stones in the Stars. Ach, du hast das verpasst. Dafür gibt's ja den New Rock Friday. Pass auf, ich spiele uns die Nummer einfach nochmal. Hier sind die Rolling Stones mit ihrer nagelneuen Scheibe In the Stars.

Rolling Stones waren das gerade in the Stars hier am New Rock Friday. Vorbote auf ihr kommendes neues Album Foreign Tongues. Das Ding kommt am 10. Juli raus und da können wir uns auf 14 neue Songs von den Rolling Stones

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12: Im Studio Michael Bottlick. Die steuerfreie Entlastungsprämie kommt vorerst nicht. Der Bundesrat hat heute überraschend geblockt. Eigentlich sollten Unternehmen ihren Mitarbeitern bis zu 1.000 Euro steuerfrei zahlen können. Der Bundestag hatte dem schon zugestimmt. Problem für die Länder. Sie und die Kommunen müssten den Großteil der Kosten tragen. Fast die Hälfte der Menschen in Deutschland glaubt laut einer neuen Umfrage nicht daran, dass die schwarz-rote Koalition bis zur Bundestagswahl in 3 Jahren durchhält. 48% der Befragten gaben im ZDF-Politbarometer an, mit einem vorzeitigen auszurechnen. Thomas Pleskin.
13: Der Glaube an das Durchhaltevermögen von Schwarz-Rot schwindet rapide. Noch im März dachte nicht einmal jeder Dritte, dass die Regierung unter Kanzler Friedrich Merz vor 2029 das Handtuch werfen könnte. Derweil konnte die AfD in der Sonntagsfrage noch einen Punkt zulegen, steht nun bei 27% und damit 2 Punkte vor der Union. Der Koalitionspartner SPD verharrt bei schwachen 12%. Die Grünen büßen einen Punkt ein und liegen bei 13%. Die Linke hält ihren Wert von 11%. Die FDP wäre mit 3% Zustimmung unter der 5%-Hürde.
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12: Freiburg steht im Finale der Fußball-Europa-League. Der SC setzte sich im Halbfinalrückspiel gegen Sporting Braga aus Portugal mit 3:1 durch. Fabian Schaffer.
14: Der Traum vom Finale in Istanbul, er ist in Erfüllung gegangen. Dabei musste der SC eine 1:2 Hinspielniederlage aufholen. Und das Rückspiel, es fing gut an. Ab der 6. Minute musste Braga in Unterzahl spielen. Dorgeles sah rot. In der Folge trafen Kübler, Manzambi und erneut Kübler. Das 1:3 fiel dann aus Sicht der Gäste zu spät und Freiburg steht zum ersten Mal in einem Europapokalfinale. Gegner im Endspiel in Istanbul am 20. Mai ist der englische Club Aston Villa.
12: Soweit das Neueste aus dem StarFM News Center.
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2: So, was haben wir denn? 11 Grad haben wir derzeit in Berlin und Brandenburg. Steigt heute noch an auf sensationelle, naja, geht so, 15 Grad. Sonne, Wolken im Wechsel, 2 Stunden Sonne sind heute wohl irgendwo noch drin. Es bleibt auf jeden Fall trocken. Heute Nacht übrigens auch bei 5 Grad. Staffelprognose fürs Wochenende. Sehr schönes Wetter. Wie gesagt, nochmal Bike oder Grill rausholen. So zwischen 17 und 20 Grad erwarten uns. Denn die nächste Woche, die sieht dann leider wirklich hundsmiserabel aus. Also Temperaturen so um die 15 Grad. Viele Wolken, wenig Sonne und immer wieder Regen und Gewitter. Was geht denn auf den Straßen? Die A100 Richtung Wedding. Der geht der übliche Stau. So mit 10 Minuten bist du dabei. Ab Innsbrucker Platz bis zur Verengung Schmargendorf. Charlottenburg auf dem Kudamm finden die Classic Days statt. Zwischen Joachimsthaler Straße, Leibnizstraße. Deshalb bis Montag früh alles voll gesperrt. Friedrichshain, die Frankfurter Allee zugestaut Richtung Mitte mit 10 Minuten. Neukölln auch 10 Minuten Stau auf der Karl-Marx-Straße Richtung Hermannplatz. Und dann wird demonstriert in Kreuzberg und Mitte, hat vom Halleschen Ufer bis zur Ebertstraße zwischen Lindenstraße, Wilhelmstraße, musst du mit Verkehrsbehinderung rechnen. Die nächste Demo geht vom Pariser Platz los bis zum Lützowplatz zwischen unter den Linden, Karl-Heinrich-Ulrich-Straße, Großer Stern, also auch immer wieder Verkehrsbehinderungen. Und dann noch ein Blick auf den westlichen Ring, die A10 Richtung Dreieckwerder. Bauarbeiten, hier ist die rechte Spur gesperrt zwischen Brieselang und Potsdam-Nord. Geblitzwurst und Treptow auf der Kiefholzstraße, in Wedding in der Osloer Straße, Kreuzberg-Oberbahnstraße, Lichterfelde in der Görzallee, Britz, Altbritz, Charlottenburg-Kaiser-Friedrich-Straße, Klado in der Sakroer Landstraße, in Oranienburg im Mühlenbecker Weg und auf der B5 Höhe Wustermark-West. Bei den Öffis haben wir keine aktuellen Meldungen, kommst gut durch, gute freie Fahrt, Öffis rollen soweit. Wenn du noch was hast, ne, dann ruf gerne durch oder schick deine WhatsApp-Sprachnachricht weiter kostenlos an die 0800 0303 666. Ansonsten gilt weiterhin alle Bahnbusstörungen, gibt's auch immer ganz aktuell zum Nachlesen in der App und natürlich auf starfm.de.
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2: Mit Thomas, freue mich, dass du mit am Start bist. Nächste Stunde, nächste Runde, Starfm at Work. Burner und ich teilen uns immer diese wundervolle Show. Burner im Zug, weil hat ihn zwischen, glaube ich, rumgesprochen. Starfm macht ein geiles Team-Event jetzt am Wochenende. Nee, ich sag dir nicht, wo. Ja, wir wollen ja mal unter uns sein hier. Ja, also wie gesagt, Burner im Zug. Freue mich auf ein cooles Event am Wochenende. Alle endlich mal wieder mal zusammen, das ganze Team. Jetzt starten wir erstmal rein in diese Stunde Starfm at Work. Natürlich New Rock Friday, ein Riesenthema. Und KISS werden auch ein Thema sein. Ich hab's ja immer gesagt, die können einfach nicht ohne Mucke, ne? Ja, ich weiß nicht, wie viel der Abschiedszug jetzt gemacht haben. Jetzt sind sie jedenfalls wieder im Studio und nehmen einen neuen Song auf. Bam! Alles dazu gleich in den Rock News. Getränke kommen gleich. Jetzt kommt erstmal Maximum Rock, Tenacious D dabei mit Tribute, R.E.M. mit dem Radio-Song und 30 Seconds to Mars mit Attack. Happy Friday!

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0: Neuer Maximum Rock am New Rock Friday von Evanescence. Who will you follow hier bei Star FM at Work?
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0: Kleiner Nachdreh nochmal zum New Rock Friday. Udo Lindenberg, der wird am 17. Mai 80. Dazu erscheint ein neues Tributalbum, ein Tributalbum. We Love Udo heißt es, mit verschiedenen Musikern. Die covern Songs von ihm, unter anderem ist auch Ina, kennen wir natürlich besser als deine Cousine dabei, zusammen mit Sammy von den Broilers. Und die covern Horizont. Das klingt dann so.

0: Geile Nummer, oder? Heute also rausgekommen, Sammy und Ina mit Horizont, Udo Lindenberg, neues Tributalbum, also We Love Udo. Dann, ich weiß gar nicht, wie ich sagen soll, aber es war ja klar, oder? Dass KISS niemals so richtig aufhören, ne? KISS sind angeblich wieder im Studio. Das ist in einem 6-minütigen Video rausgekommen von Sienna Hernandez. Die hat ja so ein spezielles KISS-Projekt, so eine KISS-Show. KISS by Sienna heißt die, eine Online-Show. Und da hat sie mit Gene Simmons gesprochen und hat gesagt so, ja, und wie habt ihr jetzt eigentlich so seit eurer letzten Show im Madison Square Garden so Ende 2023 die Zeit verbracht? Was macht ihr jetzt so gerade? Und dann haut Gene Simmons so raus, ja, KISS sind gerade im Studio. Große Augen. Ja, sagte, wir haben gerade einen neuen Song aufgenommen, er hat sich so ergeben, Paul hat den geschrieben, er kann noch nicht mehr sagen, das Ding wird irgendwann mal rauskommen und dann arbeiten sie noch an der Dokumentation über die End of the Road Tour, die soll dann irgendwie ins Kino kommen und so weiter und so fort. Also so richtig lassen können es KISS nicht, aber ich bin der Letzte, der sich nicht freut über einen neuen KISS-Song, ne? Also KISS wieder im Studio und vielleicht bald mit neuer Musik. Und hast du dich heute schon mal in die StarFM-App und auf starfm.de geklickt? Die Toten Hosen. Ja, in eigener Sache. Campino war ja bei uns zum StarFM-Interview mit der Burner und einen ersten Ausschnitt vom großen StarFM-Interview mit Campino findest du ab jetzt zum Anhören in der StarFM-App und auf starfm.de in der Mediathek. Also check it out.
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0: Maximum Rock aus den 90ern, Pearl Jam waren das gerade mit Jeremy hier bei StarFM at Work. Hey, ich freue mich, dass du mit dabei bist. Am Wochenende noch nichts vor, dann habe ich einen guten Tipp für dich.
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0: Nochmal das schöne Wetter ausnutzen. Am Wochenende jetzt, morgen übermorgen, steigt das ADAC MX Masters in Dreetz. Ja, die internationale deutsche Motocross-Meisterschaft auf einer der wirklich spektakulärsten Sandstrecken überhaupt. Und Markus, das wird ein pickepackevolles Event, oder?
2: Wir erwarten da roundabout zwischen 5.000 und 10.000 Zuschauer. Das ist die Kapazität, dafür sind wir ausgelegt. Dafür haben wir die Versorger vor Ort. Wir sorgen auch ein bisschen für vegetarisches Food. Für die Kids ist ein bisschen was dabei, sodass also auch die Eltern vielleicht mal ein bisschen konzentriert die Rennen schauen können, während die Kinder einfach mal hinten noch eine Runde betreut sind. Die Getränkestände, alles drum und dran. Also so, dass du dich da fast wie auf dem Volksfest auch so ein bisschen wohlfühlen kannst.
0: Nice. Wie ist denn der Plan fürs Wochenende jetzt?
2: Also du kannst das Wochenendticket komplett buchen, inklusive Camping, kannst du bei uns ab Freitag die Zeit verbringen und alles genießen. Am Samstag sind vor allem Vorläufe und am Nachmittag die ersten Rennveranstaltungen, also die ersten Läufe zur Gesamtwertung an dem Wochenende. Und am Sonntagvormittag sind dann die Warm-ups, um dann in die zweiten und dritten Läufe zu gehen. Wir haben insgesamt 4 Klassen am Start am Wochenende. Das sind die 85er, die 125er, die MX2 und dann die ADAC Masters-Klasse, wo dann die Top-Favoriten an den Start gehen. Sonntagnachmittag, so ca. 17, 17.30 sind dann die Siegerehrungen zu erwarten, wo dann man auch hautnah dabei stehen kann. Also da hat man die Chance, dann auch die Sektspritze, die Sektdusche abzubekommen.
0: Klingt auf jeden Fall gut und feuchtfröhlich. Dankeschön, Markus. 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Dann schönes Wochenende.

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12: Im Studio Michael Bottlick. Bis zu 1.000 Euro extra, steuerfrei, einfach so vom Arbeitgeber. Das klang für viele Beschäftigte erstmal nach einer schnellen Entlastung wegen der hohen Energiepreise. Vorerst wird daraus aber nichts. Der Bundesrat hat die geplante Prämie des Bundestages überraschend gestoppt. Zoita Sovali.
13: Die Länder kritisieren vor allem eins. Sie sagen, der Bund verteilt hier Geld, aber Länder und Kommunen sollen einen großen Teil der Rechnung zahlen. Genau darüber gibt's ohnehin schon länger Streit. Die Bundesregierung wollte Unternehmen eigentlich ermöglichen, ihren Beschäftigten bis Mitte nächsten Jahres steuerfrei bis zu 1.000 Euro extra zu zahlen. Jetzt landet das Thema wahrscheinlich erstmal im Vermittlungsausschuss. Dort müssen beide Seiten, also Bundestag und Bundesrat, einen Kompromiss suchen.
12: In Europa war der April von starken Temperaturunterschieden geprägt, doch global gesehen ergab sich erneut ein eindeutiger Trend in Richtung Erwärmung. Das hat der EU-Klimawandeldienst Copernicus mitgeteilt. Weltweit war es der drittwärmste April seit Beginn der Aufzeichnungen. Katrin Müller.
5: Der vergangene Monat war auch in Europa von Extremen geprägt. Spanien verzeichnete den wärmsten April seit Beginn der Aufzeichnungen. In Osteuropa war es dagegen besonders kalt. Weltweit gab es außerdem extreme Wetterereignisse wie tropische Wirbelstürme im Pazifik, Überschwemmungen im Nahen Osten und Dürren im südlichen Afrika. Laut der Forscher eindeutige Signale, dass sich die Erde weiter aufheizt. Sorgen bereitet ihnen besonders die zunehmende Erwärmung der Meere. Im April wurde die zweithöchste Meeresoberflächentemperatur seit Beginn der Aufzeichnungen gemessen.
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12: Panini hat das Sammelalbum für die Fußball-Weltmeisterschaft rausgebracht mit einem Problem. Die verletzten Gnabry und Ter Stegen sind drin. Der Stammkeeper Oliver Baumann fehlt aber komplett. Der Grund: Panini musste schon am 12. Januar die Kader festlegen, also Monate bevor Nagelsmann seine offizielle Nominierung bekannt gab. Wegen der 48 teilnehmenden Nationen gibt es diesmal so viele Sticker wie noch nie. Insgesamt 980 auf 112 Seiten. Das Panini-Album ist ab heute in Deutschland erhältlich. Soweit das Neueste aus dem Star FM News Center.
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6: Ja, ich weiß, vorhin haben wir schon mal kurz Sonne gesehen. Ne? Jetzt hat sich wieder ein bisschen zugezogen. 13 Grad haben wir aktuell in Berlin und Brandenburg. Viele Wolken, aber heute soll tatsächlich mal so 2 Stunden die Sonne scheinen. Insgesamt. Jedenfalls soll es nicht regnen. Ist ja auch schon mal schön. Nachts so um die 5 bis 6 Grad. Das Wochenende ganz schön. Sonne, Wolken im Wechsel. Es bleibt trocken. Morgen mit 5 Stunden Sonne, 17 Grad. Am Sonntag mit 8 Stunden Sonne und 20 Grad. Die wir genießen sollten, denn die nächste Woche, ich habe es ja vorhin schon gesagt, sieht gar nicht mal so gut aus. Temperaturen so um die 15, 16 Grad, viele Wolken, immer wieder Regenschauer, zwischendurch auch mal ein Gewitter, vielleicht am Dienstag auch mal 2 Stunden Sonne, aber schön wird es nicht nächste Woche. Nein. Die 100 nach wie vor Richtung Wedding, 10 Minuten anstehen ab Innsbrucker Platz bis zur Verengung. Dann Charlottenburg-Kudamm ist gesperrt bis Montag früh wegen der Classic Days. Viele coole Autos, viel Essen, Trinken, Motorräder, also Classic Days genießen. Aber Kudamm ist wie gesagt gesperrt zwischen Joachimsthaler Straße und Leibnizstraße. Karlshorst, die Treskow-Allee Richtung Friedrichsfelde, brauchst du 10 Minuten länger. Wilmersdorf-Bundesallee auch 10 Minuten anstehen Richtung Tiergarten. Und dann wird demonstriert in Kreuzberg und Mitte vom Halleschen Ufer bis zur Ebertstraße zwischen Lindenstraße, Wilhelmstraße. Aktuell Behinderung wegen der Demo. Es blitzt in Treptow der Kiefoldstraße, im Wedding in der Badstraße, Tempelhof Germaniastraße, Kreuzberg Obernstraße, Lichterfelde auf der Görzallee, in Kladow in der Sakroer Landstraße und in Oranienburg auf dem Mühlenbecker Weg. Bei Öffis haben wir keine aktuellen Meldungen. Gute freie Fahrt. Hast du noch was für die Liste? Dann ruf gerne durch oder schick deine WhatsApp-Sprachnachricht direkt ins Studio an die 0800 0303 666. Vielen Dank, komm gut durch, gute Fahrt.
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6: Heute nicht mit Burner, heute wieder mit mir. Ich bin's, Thomas, der alte Franke, für dich am Start. Freue mich, dass du mit dabei bist. Burner ist dann... nächste Woche bin auch ich wieder am Start. Burner in der Redaktion, wir teilen uns ja diese wundervolle Sendung. Also, willkommen hier am New Rock Friday zur nächsten Stunde Star FM at Work. New Rock Friday. Ich hab's ja schon gesagt, die neuesten rockrelevantesten Erscheinungen, alles, was heute rausgekommen ist, EPs, LPs, neue Singles, wir stellen sie dir vor. 20 Jahre Jubiläum feiert das Debüt von Frank Turner. 20 Jahre Campfire Punk Rock. Ja, dem Album widmen wir uns auch nochmal gleich in aller Ausführlichkeit. Janine darf zu den Foo Fighters fliegen, die hat sich richtig gefreut heute Morgen. Falls du es verpasst hast, gibt es auch gleich nochmal einen kurzen Hinweis. Und auch schon, wo es als nächstes für dich zu Mission Rock geht. Das ist ein richtiger Hammer, sage ich nur. Jetzt aber erstmal eine Runde Maximum Rock von All Time Low. Limp Bizkit sind dabei mit Breakstar. Freue ich mich richtig drauf auf die Nummer gleich nach Iron Maiden, Run to the Hills und Puddle of Mud mit She Hates Me. Happy Friday.

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0: Die Biffis waren das gerade, Biffy Clyro mit Biblical hier am New Rock Friday bei Star FM at Work. Unsere Mission 2026, We Rock Your Life, und wir fliegen dich auf Rockmission nach Kanada. Klammer auf, und nicht nur dahin. Klammer zu.
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0: Ja, ich meine, wir haben es dir ja versprochen. Du erlebst Toronto und die Foo Fighters live. Die Foo Fighters eröffnen ihre Take-Cover-Tour 2026 am 4. August jetzt im Rogers Stadium in Toronto. Hunderte Maximum Rocker, Rockerinnen wollten natürlich unbedingt dabei sein. Logisch. Heute im Breakfast Club, da durften wir dann Maximum Rockerin Janine die gute Nachricht verkünden.
2: Oh, Canada, our home and native land.
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2: Janine!
3: Oh Gott, das ist ein Scherz, oder?
2: Ah, nee, so ein Scherz ist es nicht, meine Liebe. Wie sieht's aus? Warst du eigentlich schon mal in Kanada?
3: Noch nie.
0: Jetzt geht's nach Kanada. Übrigens nimmt Janine als Best Buddy ihre Schwester mit, weil beide mal ordentlich Druck ablassen wollen.
3: Wenn ich dann im Auto bin, dann wird einfach nur laut Musik aufgedreht. Und dann, dass man auch mal alles dann rauslassen kann. Und genau deswegen habe ich mich beworben. Und meine Schwester ist halt auch, sie ist auch so ein ruhiges Mäuschen, aber kann auch gut auf sich rauskommen. Und die hat auch ziemlich viel um die Ohren. Und genau deswegen, glaube ich, ist genau perfekt für uns beide.
0: Das glauben wir auch. Dann mal viel Spaß euch beiden. Und die gute Nachricht ist, die Mission Rock geht weiter. Jetzt schicken wir dich nämlich zu Metallica. Ja, so Metallica. Es gibt nur 3 exklusive Stadionshows in Deutschland und du bist mit dabei. Deine Mission Rock beginnt genau jetzt. Geh mal in die Star FM App und sei schnell und vor allem sei gut beim Star FM MM, dem Metallica Memory. Ich drück dir alle Daumen, die ich hab. 2 sind's, glaube ich.
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0: Nach 15 Jahren sind sie wieder da, Social Distortion mit dem Titeltrack von ihrem heute rausgekommenen neuen Album Born to Kill. Übrigens, das Ding ist ab Montag unser aktuelles Album der Woche, deswegen werden wir da ganz viele Tracks von hören, deswegen will ich jetzt gar nicht so doll darauf eingehen, aber wie gesagt, heute ist es draußen, endlich nach 15 Jahren, das neue Album von Social Distortion, Born to Kill. Kannst du übrigens den Song auch weiter reinvoten in deine Rockcharts, die Rock Top 30, ne, noch bis heute 16:45, denn da gibt's ja dann wieder eine neue Ausgabe, mal gucken, ob Social Distortion immer noch da ganz, ganz oben mitschwimmt. Würde mich allerdings nicht wundern.
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0: Schon eine geile Nummer. New Rock Friday, Leute, 20 Jahre. 20 Jahre. Ich meine, in der Zeit werden aus Teenagern Steuerzahler, aus Trends werden so Klassiker und aus einem jungen Typen mit seiner Akustikgitarre ist einer der markantesten und erfolgreichsten Stimmen der britischen Musikszene geworden. Es ist 2026 und wir feiern heute einen runden Geburtstag. 20 Jahre Campfire Punk Rock von Frank Turner. Ja, ich meine, spulen wir mal kurz zurück in den Mai 2006. Frank Turner hat da gerade seine Post-Hardcore-Band Million Dead beerdigt, die hier. Ja, und alle dachten so, jetzt macht Frank Turner vielleicht eine Pause, aber nö. Stattdessen hat er sich seine Gitarre aus der Wandhalterung geschnappt, hat sich in den Zug gesetzt und eine EP mit 5 Songs aufgenommen, die alles verändern sollte. Die Campfire Punk Rock EP. Und der Titel war Programm, ja. Das war Punk Rock, aber eben Punk Rock fürs Lagerfeuer. Ohne Verstärkerwände, ohne Sicherheitszaun. Einfach nur so diese nackte, rohe Wahrheit und Energie. Und das mit Songs wie The Ballad of Me and My Friends oder Thatcher Fuck the Kids. Thatcher Fuck the Kids zum Beispiel sind damals zu Hymnen geworden, diese Songs für jeden, der ja jemals in einem leeren Club für

drei zahlende Gäste gespielt hat. Ne? Das war so ein Vorbild. Heute, 20 Jahre später, gibt es die besondere Jubiläumsausgabe. Die EP enthält die Originalversion mit zwei zusätzlichen Songs, mit The Real Damage und The Ballad of Me and My Friends, die ja schon 2007 auf der US-Version enthalten waren. Es gibt dazu 6 weitere Live-Tracks von Franks 50. Solokonzert in London 2006. Es gibt eine Reise zurück zu den Anfängen seiner beeindruckenden Solokarriere. Also für Frank Turner-Fans vielleicht doch nochmal ein Kaufgrund heute. 20 Jahre die Campfire Punk Rock EP von Frank Turner.

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14: Im Studio Michael Bottlick. Bis zu 1.000 € extra, steuerfrei, einfach so vom Arbeitgeber. Das klang für viele Beschäftigte erstmal nach einer schnellen Entlastung wegen der hohen Energiepreise. Vorerst wird daraus aber nichts. Der Bundesrat hat die geplante Prämie des Bundestages überraschend gestoppt. Zoe Tassovali.
15: Die Länder kritisieren vor allem eins. Sie sagen, der Bund verteilt hier Geld, aber Länder und Kommunen sollen einen großen Teil der Rechnung zahlen. Genau darüber gibt's ohnehin schon länger Streit. Zeit. Die Bundesregierung wollte Unternehmen eigentlich ermöglichen, ihren Beschäftigten bis Mitte nächsten Jahres steuerfrei bis zu 1.000 Euro extra zu zahlen. Jetzt landet das Thema wahrscheinlich erstmal im Vermittlungsausschuss. Dort müssen beide Seiten, also Bundestag und Bundesrat, einen Kompromiss suchen.
14: In Europa war der April von starken Temperaturunterschieden geprägt, doch global gesehen ergab sich erneut ein eindeutiger Trend in Richtung Erwärmung. Das hat der EU-Klimawandeldienst Copernicus mitgeteilt. Weltweit war es der drittwärmste April seit Beginn der Aufzeichnungen. Katrin Müller.
16: Der vergangene Monat war auch in Europa von Extremen geprägt. Spanien verzeichnete den wärmsten April seit Beginn der Aufzeichnungen. In Osteuropa war es dagegen besonders kalt. Weltweit gab es außerdem extreme Wetterereignisse wie tropische Wirbelstürme im Pazifik, Überschwemmungen im Nahen Osten und Dürren im südlichen Afrika. Laut der Forscher eindeutige Signale, dass sich die Erde weiter aufheizt. Sorgen bereitet ihnen besonders die zunehmende Erwärmung der Meere. Im April wurde die zweithöchste Meeresoberflächentemperatur seit Beginn der Aufzeichnungen gemessen.
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14: Panini hat das Sammelalbum für die Fußball-Weltmeisterschaft rausgebracht mit einem Problem. Die verletzten Gnabry und Ter Stegen sind drin. Der Stammkeeper Oliver Baumann fehlt aber komplett. Der Grund: Panini musste schon am 12. Januar die Kader festlegen, also Monate bevor Nagelsmann seine offizielle Nominierung bekannt gab. Wegen der 48 teilnehmenden Nationen gibt es diesmal so viele Sticker wie noch nie. Insgesamt 980 auf 112 Seiten. Das Panini-Album ist ab heute in Deutschland erhältlich. Soweit das Neueste aus dem StarFM News Center.
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17: 14 Grad haben wir mit vielen Wolken in Berlin und Brandenburg derzeit. Höchsttemperaturen liegen heute bei 15 Grad. Also das Wetter bleibt in etwa so. Vielleicht kommt zwischendurch 2 Stunden die Sonne raus. Ich habe nicht mitgezählt, ob wir die schon hinter uns haben. Aber naja, ansonsten bleibt es in etwa so. So, das Wochenende wird aber schöner, das ist die Hauptsache. Ne? Nacht so trockene 5, 6 Grad, morgen mit 7 Stunden Sonne, 17 Grad, Sonntag richtig schön, 20, 21 Grad mit 8 Stunden Sonne. Und dann kannst du den Grill auch schon wieder reinräumen, die Schutzplane übers Motorrad ziehen, denn die nächste Woche, also so 15 Grad, viele Wolken, immer wieder Regenschauer, vielleicht zwischendurch mal so 2 Stunden Sonne, aber eher ungemütlich die Woche. Rummelsburg die Schlicht allee. Die ist zwischen Hauptstraße und Zobtener Straße, gerade nach dem Wasserrohrbruch, in beiden Richtungen gesperrt. Dann wird fleißig demonstriert in Mitte, Alexanderplatz bis zur Weidlinger Straße, alles dicht. Zwischen Alexanderstraße, Bartelstraße. Kollege Jakob Kranz steht auch mittendrin, sagt gerade, nichts geht mehr. Alexanderstraße, Grunertstraße, Spandauer Straße, alles gesperrt. Er sagt, er muss abwarten. Na, dir wird es wahrscheinlich auch nicht anders gehen. Grüße in den Stau. Charlottenburg, der Kuhdamm, der ist auch gesperrt zwischen Joachimsthaler Straße, Leibnizstraße. Allerdings wegen der Classic Days, das Ganze noch bis Montag früh in beiden Richtungen. Dann haben wir einen kleinen Stau in Karlshorst auf der Treskowallee, brauchst du 10 Minuten Richtung Friedrichsfelde, genau wie in Wilmersdorf auf der Bundesallee hier, 10 Minuten bis Joachimsthaler Straße Richtung Tiergarten. Und Behinderung auf der A12 Richtung Frankfurt-Oder zwischen Friedersdorf und Briesen nach einem Unfall. Kugelblitz weiß Bescheid.
18: Jo, Mahlzeit, der Kugelblitz. Also, wer auf die A12 Richtung Frankfurt-Oder möchte, sollte noch vor Storko, also Friedersdorf, abfahren, weil nämlich ab Storko schon Stau ist. Wahrscheinlich in der Baustelle in Fürstenwalde vorne ein Unfall oder sowas. Jedenfalls ist dicht das Stillstand. Also wer kann, sollte entweder Storko abfahren oder vorher noch Friedersdorf und Dicken rumfahren.
17: So nämlich. Schönes Wochenende. Dankeschön, Kugelblitz. Dir auch ein schönes Wochenende. Kommen wir zu den Blitzern. Treptow-Blitz ist Kiefoldstraße, Wenning in der Badstraße, Tempelhof, Germaniastraße, Kreuzberg, Oberbahnstraße, auf der Görzallee in Lichterfelde steht einer davon, Britz, Altbritz, Charlottenburg in der Kaiser-Friedrich-Straße und es blitzt auf der B5-Höhe Wustermark-West. Bei Öffis haben wir keine aktuellen Meldungen, kommt gut durch, gute freie Fahrt. Alle Bahnbusstörungen bekommst du mal ganz aktuell zum Nachlesen in deiner StarFM-App. Wenn du jetzt noch Staus und Blitze hast, ruf gerne durch oder schick deine WhatsApp an die 0800 0303 666. Gute Fahrt, vielen Dank.
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17: Mit Thomas, dem alten Franke. Schön, dass du mit dabei bist. Nächste Stunde, nächste Runde StarFM At-Work. Wie hießen die nochmal alle? Johnny Cage, Raiden, erinnere ich mich noch dran. Ne? Sub-Zero, wie hießen die nochmal alle? Diese Kämpfer aus dem Mortal Kombat. Das ist lange her, dass ich das gezockt habe, ne? Ich weiß nicht, ich glaube nicht, dass ich mir das im Kino angucken würde, aber es soll ganz cool sein. Mortal Kombat 2 ist seit gestern im Kino. Ich habe nicht mal den ersten Teil gesehen, habe es tatsächlich nur gezockt, das Game. Aber wie kommt denn der Film jetzt bei dir an? Lohnt sich das oder nicht? Wir haben dich als Movistar-Kritiker ins Kino geschickt und deine Kritik hören wir gleich hier bei Star at Work. Jetzt gibt's erstmal eine ganze. Ja, natürlich kommt der New Rock Friday auch noch dran. Ja. Black Veil Brides haben zum Beispiel ein neues Album draußen. Hören wir auch gleich mal rein. Jetzt erstmal Maximum Rock von den Arctic Monkeys. Farin Urlaub ist dabei. Def Leppard mit Hysteria. Gibt's gleich noch Rise Against und Satellites. Happy New Rock Friday.

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0: Rescue Maximum Rock von Lance Down hier an deinem Freitag. Ja, mittlerweile schon Nachmittag. Ne? Schön, dass du mit dabei bist. Viel Spaß auf der Arbeit. Und was geht am Freitagabend? Ja, da kann eine Menge gehen. Zum Beispiel auch Kino.
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0: Dafür muss man natürlich wissen, was sich im Kino lohnt und was man sich auch irgendwann zu Hause mal auf Blu-ray oder beim Streamingdienst angucken kann. Und deswegen schicken wir dich jeden Donnerstag ins Kino als Star FM Movie Star Kritiker. Immer in deinem Breakfast Club. So, jetzt kommt was für alle Videospielfans, für alle. Naja, er läuft jedenfalls jetzt im Kino. Heiß erwartet von den Fans Mortal Kombat 2 als die erste von 4 geplanten Fortsetzungen zu Mortal Kombat von 2021. Die Frage jetzt natürlich wieder mal, hat sich die Vorfreude denn gelohnt oder kann das Teil weg? Du warst gestern Abend im Kino, ich bin gespannt. Also wie war's in Mortal Kombat 2?
2: Der Film war tatsächlich sehr kurzweilig und war eine Menge Action, hat durchaus Spaß gemacht. Aber man sollte schon mit dem Spiel was anfangen können, um mit den Figuren auch klarzukommen. Ansonsten auch sehr blutig.
3: Waren krasse Szenen, geile Effekte. Also unbedingt im Kino anschauen, wer auf Action steht oder super gerne auch dieses Spiel gespielt hat. Also wirklich fürs Kino gemacht.
4: Die Soundeffekte sind schon sehr beeindruckend. Und die Kinobank wird richtig durchgeschüttelt und gerüttelt. Man bebt schon mit. Dass der Film erst ab 16 ist, ist vollkommen okay. So viel Blut wie spritzt und Menschen, die geteilt werden, da ist das schon in Ordnung.
5: Ich bin positiv überrascht von dem Film. Selbst wenn man den ersten Teil nicht gesehen hat, kommt man wirklich gut in die Story rein und findet schnell den Einstieg. Mir hat der Film von Anfang bis Ende einfach wahnsinnig viel Spaß gemacht. Er hat alles, was ein guter Actionfilm braucht. Humor, starke und actionreiche Szenen, eine spannende Handlung und viele Momente auch, die einfach unterhalten.
6: Wer das Spiel liebt, der kann auch mit dem Film einigermaßen was anfangen und dem gefällt er auch.
4: Wer eben drauf steht, dass so ein Game verfilmt wird, der geht da mit. Ich würde 3,5 von 5 möglichen Punkten geben.
7: Für Kampfsportfilmfans der 90er, die auf geile Grafik stehen, kann ich nur einen Kinobesuch empfehlen. Finish him!
0: Also, Mortal Kombat 2 seit gestern im Kino. Viel Spaß im Kino und nächste Woche brauchen wir dich auch wieder als Star für Movie-Star-Kritiker. Immer Donnerstag und immer in deinem Breakfast Club.
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0: Metallica waren das gerade mit The Unforgiven und wir schicken dich auf die nächste Mission Rock zu Metallica. Es gibt nur 3 Deutschland-Gigs und du bist exklusiv mit dabei. Sag mal gut, im Metallica Memory. Alle Infos gibt's in der StarFM-App und auf starfm.de. Daumen sind auf jeden Fall gedrückt.
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0: Hammer, oder? So Leute, New Rock Friday, weiter geht's. Jetzt mal Zeit für eine Portion ordentlichen US-Metal hier am New Rock Friday. Vindicate heißt das 7. Album von den Black Veil Brides, das heute ganz frisch erschienen ist. 14 neue Songs sind drauf, unter anderem auch der hier, Bleeders.

Ja, es gibt unter anderem sogar ein Feature von Machine Head bei einem der Tracks. Vindicate ist das erste neue Album von Black Veil Brides, das von Gitarrist Jake Pitts und Sänger Andy Biersack produziert wurde. Die beiden hatten alles unter ihrer Kontrolle. Abgemischt wurde Vindicate dann am Ende von Zack Savini, der macht auch Bring Me the Horizon, Evanescence, Bad Omens. Also heute ebenfalls neu draußen, das neue, das siebte Album von Black Veil Brides, Vindicate. Und du hast schon mal davon gehört, hier am New Rock Friday.

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1: Wenn ich einmal 60 bin, nagle ich meine Gitarre an die Wand, damit ich niemals vergesse, was für einen Lärm ich früher mit diesem Gerät gemacht habe. Slash.

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14: Im Studio Arne Palukat. Mehr Schutz vor gewalttätigen Partnern und Ex-Partnern. Dafür hat der Bundestag ein Gesetz beschlossen, in dem steht, dass die Gewalttäter mit einer elektronischen Fußfessel überwacht werden können. Das war längst überfällig, sagt Bundesjustizministerin Hubig.
15: Diese Gewalt, sie trifft überwiegend Frauen, dort, wo sie sich eigentlich sicher fühlen sollen. Das kann niemanden kalt lassen. Hier muss unser Rechtsstaat handeln, denn es ist seine Kernaufgabe, Menschen vor Gewalt zu schützen. Und wir handeln und wir werden weiter handeln.
14: Wenn der gewalttätige Mann gegen ein Annäherungsverbot verstößt, er der Frau also zu nahe kommt, dann meldet die Fußfessel das automatisch an die Polizei und auch an die betroffene Frau. Das ist das sogenannte spanische Modell. Dort klappt die Regelung sehr gut. Bis zu 1.000 Euro extra steuerfrei vom Arbeitgeber. Diese Entlastungsprämie sollte wegen der hohen Energiepreise helfen, aber daraus wird erstmal nichts. Der Bundestag hatte dem zwar schon zugestimmt, die Bundesländer haben die Prämie im Bundesrat aber gestoppt. Zoe Tassovali berichtet.
16: Die Länder kritisieren vor allem eins. Sie sagen, der Bund verteilt hier Geld, aber Länder und Kommunen sollen einen großen Teil der Rechnung zahlen. Genau darüber gibt's ohnehin schon länger Streit. Die Bundesregierung wollte Unternehmen eigentlich ermöglichen, ihren Beschäftigten bis Mitte nächsten Jahres steuerfrei bis zu 1.000 Euro extra zu zahlen. Jetzt landet das Thema wahrscheinlich erstmal im Vermittlungsausschuss. Dort müssen beide Seiten, also Bundestag und Bundesrat, einen Kompromiss suchen.
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14: Letztes Heimspiel der Saison für Fußball-Zweitligist Hertha BSC und es geht um Wiedergutmachung bei den eigenen Fans. Sonntag ist Fürth zu Gast, das allerdings noch gegen den Abstieg kämpft. Bundesligist Union Berlin hat sein Saisonfinale an der Alten Försterei nächste Woche und läuft am Sonntagabend in Mainz auf. Soweit das Neueste aus dem Star FM News Center.
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3: Mit 15 Grad sind wir aktuell dabei und damit mit den Höchsttemperaturen für heute immer noch wolkig. Vielleicht kommt die Sonne nochmal raus, aber Regen kommt nicht raus. Das ist doch schon mal schön, oder? Heute Nacht bleibt es auch trocken. Wir werden so um die 5, 6 Grad. Das Wochenende wird schön. Der Sonntag noch schöner als der Samstag. Morgen Sonne, Wolken im Wechsel, trockene 17 Grad. Am Sonntag geht das sogar hoch bis auf 20 Grad mit 8 Stunden Sonne. Ein Traum, der von mir aus so bleiben könnte, bleibt da aber nicht. Montag nämlich schon wieder Wolken und Regen. Hier und da mal ein Gewitter bei maximalen 14 Grad. Nachts wird es auch wieder kalt. Geht runter so auf 3 bis 5 Grad mit Regen. Also die nächste Woche wird ungemütlich. Nachts Regen, am Tage immer wieder Regen, Sonne, Wolken im Wechsel. Maximale 15 Grad. Friedrichshain, die Modersohnstraße. Hier läuft ein Polizeieinsatz. Komplette Sperrung zwischen Stralauer Allee und am Rudolfplatz. Charlottenburg, der Kudamm, der ist auch gesperrt wegen der Classic Days bis Montag früh in beiden Richtungen. Dann gibt es lange Staus gerade um die Emil-Schulz-Brücke in Lichterfelde. Stehst auf der Giesensdorfer Straße gute 20 Minuten, Königsberger Straße 15 Minuten, Ostpreußendamm 15 Minuten, Görzallee 15 Minuten. Also da geht gerade nicht so viel in Lichterfelde. In Mitte auch nicht. Mitte Tiergarten vom Pariser Platz bis zum Lützowplatz zieht eine Demo. Unter den Linden betroffen Karl-Heinrich-Ulrich-Straße über den Großen Stern. Also auch da musst du immer wieder mit Verkehrsbehinderungen rechnen. Dann lange Staus auf der westlichen A10, zum einen Richtung Dreieckwerder. Hier brauchst du gut 20 Minuten zwischen Potsdam-Nord und Föhm und gut 30 Minuten Richtung Dreieck-Havelland zwischen Großkreuz und Leest. Geblitzt wird im Wedding in der Badstraße, Treptow in der Kiefoldstraße, Tempelhof-Germania-Straße, Kreuzberg in der Oberbahnstraße, in Charlottenburg-Kaiser-Friedrich-Straße und in Oranienburg im Mühlenbecker Weg. Am Montag beginnen Bauarbeiten auf der U5, das Ganze bis 5. Juli. Hier fahren keine Züge zwischen U-Bahnhof Hellersdorf und S- und U-Bahnhof Wuhletal. Ein Ersatzverkehr mit Bussen ist dann eingerichtet. Zwischen Hellersdorf und Hönow fahren die Züge dann nur alle 10 Minuten. Alle Bahnbusstörungen bekommst du immer ganz aktuell zum Nachlesen in deiner StarFM-App. Wenn du jetzt noch Staus und Blitze hast, rufst du gerne durch oder schickst eine WhatsApp an die 0800 0303 666. Gute Fahrt, vielen Dank.
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3: Ja, yeah. Mit Thomas dem alten Franke. Freue mich, dass du mit dabei bist. Burner in der Redaktion. Wir teilen uns diese wundervolle Sendung. So machen wir das natürlich auch nächste Woche. Da bin ich auch wieder am Start hier für dich mit Starven at Work. Und Burner hält mir den Rücken frei hinten, macht die Redaktion. Ja, ich freue mich drauf auf jeden Fall. Jetzt auch schon auf nächste Woche und natürlich aufs Wochenende. Aber auch auf diese Stunde Starven at Work. Denn es ist New Rock Friday. Und wir haben so geile Neuvorstellungen dabei. Ja, wir haben 20 Jahre Frank Turner, Debüt-EP, Campfire, Punk Rock. Wir haben schon die neue Rolling Stones Single gehört. In the Stars hier bei Starven at Work. Wir haben was Neues von den Black Veil Brides und ja, wenn du bisher irgendwas verpasst hast am New Rock Friday, kein Problem. Gleich nochmal so ein kurzer Überblick, was bisher schon alles gelaufen ist und was dich heute im Laufe dieses Nachmittags noch so alles erwartet. Die Rock News habe ich auch für dich mit am Start und natürlich Maximum Rock von Oasis, Three Doors Down zum Beispiel. Es geht zurück in die 80s, ins Jahr 81, George Jett and the Blackhearts, I Love Rock and Roll, sage ich nur. Gibt's direkt nach den Red Hot Chili Peppers und Around the World. Schönen Freitag.

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1: Kleiner Nachdreh nochmal zum New Rock Friday. Udo Lindenberg, der wird am 17. Mai 80. Dazu erscheint ein neues Tributalbum, ein Tributalbum. We Love Udo heißt es, mit verschiedenen Musikern. Die covern Songs von ihm, unter anderem ist auch Ina, kennen wir natürlich besser als deine Cousine dabei, zusammen mit Sammy von den Broilers. Und die covern Horizont. Das klingt dann so.

0: Nummer, oder? Heute also rausgekommen, Sammy und Ina mit Horizont, Udo Lindenberg, neues Tributalbum, also We Love Udo. Dann, ich weiß gar nicht, wie ich sagen soll, aber es war ja klar, oder? Dass KISS niemals so richtig aufhören, ne? KISS sind angeblich wieder im Studio. Das ist in einem 6-minütigen Video rausgekommen von Sienna Hernandez. Die hat ja so ein spezielles KISS-Projekt, so eine KISS-Show. KISS by Sienna heißt die, eine Online-Show. Und da hat sie mit Gene Simmons gesprochen und hat gesagt so, ja, und wie habt ihr jetzt eigentlich so seit eurer letzten Show im Madison Square Garden so Ende 2023 die Zeit verbracht? Was macht ihr jetzt so gerade? Und dann haut Gene Simmons so raus, ja, KISS sind gerade im Studio. Große Augen. Ja, sagte, wir haben gerade einen neuen Song aufgenommen, er hat sich so ergeben, Paul hat den geschrieben, er kann noch nicht mehr sagen, das Ding wird irgendwann mal rauskommen und dann arbeiten sie noch an der Dokumentation über die End of the Road Tour, die soll dann irgendwie ins Kino kommen und so weiter und so fort. Also so richtig lassen können es KISS nicht, aber ich bin der Letzte, der sich nicht freut über einen neuen KISS-Song, ne? Also KISS wieder im Studio und vielleicht bald mit neuer Musik. Und hast du dich heute schon mal in die StarFM-App und auf starfm.de geklickt? Die Toten Hosen, ja, in eigener Sache. Campino war ja bei uns zum StarFM-Interview mit der Burner und einen ersten Ausschnitt vom großen StarFM-Interview mit Campino findest du ab jetzt zum Anhören in der StarFM-App und auf starfm.de in der Mediathek. Also check it out.
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0: Maximum Rock aus 1984, Queen und A Kind of Magic. Auch da nochmal der Hinweis, auch dafür gibt es den passenden Maximum Rock Channel in der Rock App und auf starfm.de in der Mediathek und natürlich unseren 80er Jahre Rock Channel mit ganz viel 80s Rock. Und wenn du auf New Rock stehst, auch dafür gibt es den passenden Rock Channel und nicht nur das, es gibt natürlich auch den New Rock Friday. Und der ist heute.
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0: Und ich hoffe, du hast bisher nichts verpasst hier am New Rock Friday, denn eine Menge coole Sachen sind rausgekommen. 15 Jahre mussten wir warten, jetzt ist es also da, das neue Album von Social Distortion, Born to Kill. Mike Ness ist genesen, die Band ist wieder da, kommt auch live zum Beispiel zu Rock im Park, Rock am Ring. Präsentiert von StarFM, der Club geht in der Columbia Halle am 9. Juni, Münster mit dabei, Hamburg, Dresden und noch viele andere Stationen. Und wir machen natürlich Born to Kill nächste Woche ab Montag zum Album der Woche. Wenn also nochmal ganz, ganz ausführlich reinhören, 10.30 Uhr geht's dann los hier mit Social Distortion. Die Black Veil Brides, habe ich dir vorhin auch schon erwähnt, haben ein neues Album draußen. Ihr 7. Album heißt Vindicate mit Songs wie Bleeders. Dann vielleicht kennst du sie noch mit What's Up, die Four Non Blondes, Frontfrau Linda Perry macht jetzt ihr erstes Soloalbum seit über 25 Jahren. 17 neue Tracks sind heute rausgekommen auf Let It Die Here. Ganz intime Einblicke in Themen wie Schmerz, Heilung und Vergebung von einer genialen Singer-Songwriterin. Also Linda Perry, Let It Die Here, 17 neue Tracks heute auch draußen. Dann gibt es eine neue Single, die heißt, das ist eine geile Geschichte, Horizont von Sammy Amara und Deine Cousine. Ist das nicht ein Song von Udo Lindenberg? Ja, Tribut zu seinem 80. Geburtstag, We Love Udo, heute rausgekommen. So klingt der Song hier. Ich finde ihn gut. Ja, was soll da schon schief gehen, wenn zwei große, einen ganz großen covern? Gar nichts. Sammy und Ina, Horizont. Dann gibt es zwei Re-Releases. Frank Turner, Campfire Punk Rock, wird 20. Kommt jetzt nochmal neu raus mit so einigen Features. Und Mr. Big's Hey Man, das 4. Studioalbum, feiert sein 30-jähriges Jubiläum und kommt jetzt zum ersten Mal auf Vinyl raus mit bahnbrechenden Tracks wie Take Cover zum Beispiel. Ach, hat das Album natürlich lange, lange die Charts dominiert vor 30 Jahren. Jetzt ist es wieder da zum ersten Mal, also auch für deinen Plattenspieler, wie so schön heißt. Oder wie El gestern sagte, Vinylspieler. Ja, also Mr. Big, Hey Man, heute auch ein Re-Release. Soweit erstmal, dein New Rock Friday.
1: Darf es vielleicht auch ein bisschen dunkler sein? Für alle, die auf den unverwechselbaren Sound von From Ashes to New stehen, gibt's jetzt was auf die Ohren. Die For You heißt die Riss-Single. Und die hörst du jetzt in der StarFM

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17: Im Studio Arne Palukat. Die Riester-Rente wird endgültig abgeschafft. Die private Altersvorsorge ab Januar neu geregelt. Der Bundesrat hat dem neuen Modell zugestimmt. Demnach zahlt der Staat für jeden angesparten Euro 50 Cent dazu, bis zu Einzahlungen von 360 Euro im Jahr. Darüber hinaus sinken die Zuschüsse dann. Nicht beschlossen hat der Bundesrat dagegen die Entlastungsprämie von bis zu 1.000 Euro steuerfrei vom Chef. Die Bundesländer sehen sich bei den Kosten benachteiligt. Mehr Schutz bei häuslicher Gewalt. Gewalttätige Partner und Ex-Partner können künftig mit einer Fußfessel überwacht werden. Das hat der Bundestag beschlossen. Wenn sich der Verurteilte seiner Frau oder Ex-Frau nähert, bekommt die automatisch ein Signal und die Polizei wird auch automatisch alarmiert. Mit dem Auto durch Berlin, das bleibt uneingeschränkt möglich. Das Volksbegehren Berlin autofrei ist wohl gescheitert. Zwar hat es rund 115.000 Unterstützer gefunden, das reicht aber nicht für einen Volksentscheid. Tag der Befreiung, Weltkriegsgedenken in Berlin mit zahlreichen Veranstaltungen, heute und morgen, besonders an den sowjetischen Ehrenmalen und am Brandenburger Tor. Uniformen und russische Fahnen sind verboten, damit der Ukraine-Krieg nicht verherrlicht wird. Veteranen sind vom Verbot aber ausgenommen. Große Einschränkungen bei der S-Bahn, fast 2 Wochen lang, wegen Bauarbeiten. Und das geht schon heute Abend los zwischen den Bahnhöfen Schöneweide, Grünau und Schönefeld. Ab Montag sind dann auch die Strecken von Charlottenburg Richtung Grunewald und Olympiastadion gesperrt. Ersatzbusse sollen helfen.
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17: Letztes Heimspiel der Saison für Fußball-Zweitligist Hertha BSC und es geht um Wiedergutmachung bei den eigenen Fans. Sonntag ist Fürth zu Gast, das allerdings noch gegen den Abstieg kämpft. Bundesligist Union Berlin hat sein Saisonfinale an der Alten Försterei nächste Woche und läuft am Sonntagabend in Mainz auf. Soweit das Neueste aus dem Star FM News Center.
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18: 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Hier ist Linkin Park, Foreigner und Alter Bridge. I Know It Hurts.

0: Star von Maximum Rock von Linkin Park, What I've Done. Wunderschönen Freitag wünsche ich dir und morgen hast du was vor.
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0: Hör mal, was wir für eine coole Nachricht gekriegt haben.
2: Hey, liebe Star FM-Team, hier ist der Stefan von Rock und Kaputt. Ihr seid natürlich alle herzlich willkommen, wenn ihr morgen zu unserem Festival kommen wollt. Wir sind jetzt schon alle fleißig am Aufbauen, freuen uns auf die Gäste, die morgen alle kommen, auf die Besucher, auf die Bands. Und wir werden bestes Wetter haben, Sonnenschein, um die 20 Grad. Wir freuen uns auf alle, die da sind. Bis bald.
0: Ja, Rock und Kaputt geht morgen los. Samstagmittag ab 13.30 Uhr ist Einlass. Ab 14.30 Uhr geht's los. Es ist ein cooles Line-Up. Don Kopischke wird spielen. Glanz, Herzblut, Ferax, Hasenscheiße und Mandelkokain-Schnaps. Also Rock und Kaputt, präsentiert von Staff am Maximum Rock. Sehr viel Spaß wünsche ich dir dort. Und jetzt auch viel Spaß mit The Warning featuring Karin Leon, Love to be Loved.

0: von Maximum Rock, von den Kings of Leon, Waste a Moment an deinem Freitagnachmittag. Und du hast es gehört, unsere Mission in 2026 ist We Rock Your Life und wir fliegen dich auf Rockmission nach Kanada. Da erlebst du in Toronto die Foo Fighters live, die öffnen ihre Take-Cover-Tour 2026. Das wird am 4. August sein, 2026 im Rogers Stadium in Toronto. Und Maximum Rocker Janine wird dabei sein im Staff and Breakfast Club mit Wolfie und Chris. Hat sie heute früh gewonnen.
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1: Janine!
3: Oh Gott, das ist ein Scherz, oder?
1: Ah, nee, so ein Scherz ist es nicht, meine Liebe. Wie sieht's aus? Warst du eigentlich schon mal in Kanada?
3: Noch nie.
0: Janine, wir sind alle so glücklich mit dir. Wünsche dir eine tolle Reise, ein großartiges Konzert und bitte, bitte ganz viele Fotos. Und für alle anderen, die jetzt sagen, nicht traurig sein, die Mission Rock geht weiter. Und sie geht, das darf ich schon mal versprechen, zu Metallica. Also dranbleiben, die Mission Rock 2026 ist in voller Fahrt.
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0: Stuff und Maximum Rock von Sleep Theory, Words are Worthless, an deinem Freitag aus dem Album Afterglow. Das ist im letzten Jahr rausgekommen und auch heute haben wir wieder einige frische Scheiben in deinem Plattenladen.
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0: Ach, wir legen los mit einer herrlichen neuen Single und zwar von Steel Panther mit ihrem Mother's Day Song. Und jetzt überleg dir kurz, worum könnte es gehen? Steel Panther, Mother's Day Song, ja genau das. So sieht's aus. 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Juni im Metropol Berlin. Große Freude auch bei uns, dass endlich das Album zum Song draußen ist, Born to Kill von Social Distortion. Wir werden in der kommenden Woche wieder täglich reinhören in das Album, denn wir feiern das Comeback der Kult-Punk-Rock-Band aus Orange County mit dem StarFM-Album der Woche. Linda Perry, du erinnerst dich, die Frontfrau der Four Non Blondes, bringt ihr erstes Soloalbum heute raus seit mehr als 25 Jahren. Es heißt Let It Die Here und das sind 17 Tracks über Schmerz, Heilung und Vergebung. Metalcore-Fans, und heute glücklich, denn die neue Scheibe der Black Veil Brides kommt raus. Vindicate heißt sie mit dem Song Bleeders. Es ist das siebte Album der US-Band aus Cincinnati, Ohio. Live sind sie zu erleben bei Rock am Ring, Rock im Park 2026. Und wenn du sie bei Rock im Park erleben willst, dann geht das, denn StarFM hat die Tickets. Gib mal nach auf starfm.de und in deiner StarFM-App und erzähl uns gleich mal deine schrägste und legendärste Festivalgeschichte.
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0: Star von Maximum Rock an einem Freitagnachmittag. Herrliche Woche, denn die Eisbären sind deutscher Meister und die WR Wollis haben in dieser Woche auch nachgelegt. Zum 10. Mal hintereinander. Herzlichen Glückwunsch nochmal dazu. Den Füchsen drücken wir noch ganz fest in die Daumen, denn die kämpfen aktuell um ihren Platz in der Champions League. Es ist entscheidend das Spiel am Sonntag. Da geht's gegen den Rekordmeister THW Kiel. Ab 15 Uhr wird's bei Dein übertragen und Trainer Nikolai Kriegau will keinen Punkt verlieren. Deshalb seine Devise: Flensburg gewinnt, gewinnt, gewinnt. Deshalb müssen wir auch gewinnen. 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
7: Im Studio Arne Palukat. Mit dem Auto durch Berlin, das bleibt uneingeschränkt möglich. Das Volksbegehren Berlin autofrei ist wohl gescheitert. Zwar hat es rund 115.000 Unterstützer gefunden, das reicht aber nicht für einen Volksentscheid. Die private Altersvorsorge wird ab Januar neu geregelt und die Riester-Rente zum Jahreswechsel ersetzen. Der Bundesrat hat dem neuen Modell zugestimmt. Demnach zahlt der Staat für jeden angesparten Euro 50 Cent dazu, bis zu Einzahlungen von 360 Euro im Jahr. Darüber hinaus sinken die Zuschüsse dann. Der Bundesrat hat auch die neuen E-Auto-Prämien beschlossen. Beim Kauf gibt's mehrere tausend Euro dazu, auch rückwirkend zum 1. Januar, gestaffelt nach Einkommen und Fahrzeugtyp. Nicht beschlossen hat der Bundesrat dagegen die Entlastungsprämie von bis zu 1.000 Euro steuerfrei vom Chef. Die Bundesländer sehen sich bei den Kosten benachteiligt. Mehr Schutz bei häuslicher Gewalt. Gewalttätige Partner und Ex-Partner können künftig mit einer Fußfessel überwacht werden. Das hat der Bundestag beschlossen. Wenn sich der Verurteilte seiner Frau oder Ex-Frau nähert, bekommt die automatisch ein Signal und die Polizei wird auch automatisch alarmiert. Banküberfall mit Geiselnahme und einem glimpflichen Ende in Sinzig, Rheinland-Pfalz. Am Morgen haben die Täter den Fahrer eines Geldtransporters und noch mindestens einen weiteren Menschen in ihre Gewalt gebracht, sich dann vermeintlich verschanzt. Die Polizei sperrte alles ab, Hubschrauber und zahlreiche Rettungswagen, es war ein Großeinsatz in Sinzig. Als ein SEK dann am Nachmittag die Bank stürmte, waren aber keine Räuber mehr drin. Nur zwei Opfer, eingeschlossen in einem Raum. Sie sind körperlich unverletzt.
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7: Letztes Heimspiel der Saison für Fußball-Zweitligist Hertha BSC und es geht um Wiedergutmachung bei den eigenen Fans. Sonntag ist Fürth zu Gast, das allerdings noch gegen den Abstieg kämpft. Bundesligist Union Berlin hat sein Saisonfinale an der Alten Försterei nächste Woche und läuft am Sonntagabend in Mainz auf. Soweit das Neueste aus dem Star FM News Center.
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10: Mit Bianca am Mikro bis um 16.45, also nur noch eine Stunde. Dann ist A dran mit deinen Hörercharts, den von dir gewählten Star FM Rock Top 30. 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Und Maximum Rock liefere ich dazu. Freitagnachmittag geht nicht ohne Yumi, It Sings, Ozzy Osbourne und Fall Out Boy, Dance Dance.

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0: Stuff im Maximum Rock am Freitagnachmittag. Yumi at Six war das mit Give. Und endlich gibt uns das Kino den Film, auf den viele Zocker auch gewartet haben. Mortal Kombat 2. Das ist die erste von vier geplanten Fortsetzungen zu Mortal Kombat von 2021. Die Frage ist, hat sich die Vorfreude gelohnt? Das sagen uns die Star FM Movistar Kritiker.
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2: Der Film war tatsächlich sehr kurzweilig und war eine Menge Action, hat durchaus Spaß gemacht, aber man sollte schon mit dem Spiel was anfangen können, um mit den Figuren auch klarzukommen. Ansonsten auch sehr blutig.
3: Waren krasse Szenen, geile Effekte, also unbedingt im Kino anschauen, wer auf Action steht oder super gerne auch dieses Spiel gespielt hat. Also wirklich fürs Kino gemacht.
4: Die Soundeffekte sind schon sehr beeindruckend. Und die Kinobank wird richtig durchgeschüttelt und gerüttelt. Man bebt schon mit. Dass der Film erst ab 16 ist, ist vollkommen okay. So viel Blut wie spritzt und Menschen, die geteilt werden, da ist das schon in Ordnung.
5: Ich bin positiv überrascht von dem Film. Selbst wenn man den ersten Teil nicht gesehen hat, kommt man wirklich gut in die Story rein und findet schnell den Einstieg. Mir hat der Film von Anfang bis Ende einfach wahnsinnig viel Spaß gemacht. Er hat alles, was ein guter Actionfilm braucht. Humor, starke und actionreiche Szenen, eine spannende Handlung und viele Momente auch, die einfach unterhalten.
6: Wer das Spiel liebt, der kann auch mit dem Film einigermaßen was anfangen und dem gefällt er auch.
4: Wer eben drauf steht, dass so ein Game verfilmt wird, der geht da mit. Ich würde 3,5 von 5 möglichen Punkten geben.
7: Für Kampfsportfilmfans der 90er, die auf geile Grafik stehen, kann ich nur einen Kinobesuch empfehlen. Finish him!
0: Ja, auch nächste Woche brauchen wir dich wieder als Star FM Movie Star Kritiker und Star FM Maximum Rockets von Pearl Jam, I Am Mine.

0: Darf am Maximum Rock von Royal Republic Fußt ihm Space Machine. Und ich sage Vater, Herren, Christi Himmelfahrtstag und du?
1: Lecker Bierchen und asozialer Vollrausch.
0: Damit das auch gut gelingt, ist Timon gerade dabei, für dich eine herrliche Party-Playlist zusammenzustellen für den Vater, Herren, Christi Himmelfahrtstag. Egal, ob du auf dem Bollerwagen unterwegs bist mit den Kumpels, im Gartenstuhl, auf dem Balkon, mit den Kumpelinen beim Abfeiern, es ist für alle was dabei. Und ich erinnere mich auch noch an so eine legendäre Himmelfahrts-Vatertag-Herrentagsparty, auf der sehr viel gesungen wurde, aber auch um einige am Misthaufen hingen, um sich das Ganze nochmal durch den Kopf gehen zu lassen. Und jetzt will T-Bone wissen, was machst du am Herrentag, Christi Himmelfahrt oder Vatertag? Schick mal gerne Sprachnachricht, geht an die 0800 0303 666.
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0: Dab und Maximum Raw von Aerosmith, Ragdoll. Und es geht ab in Richtung Wochenende an deinem Freitagnachmittag. Und da dürfen wir schon mal die Partyhüte aufsetzen.
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0: Ja, Udo Lindenberg wird nämlich am 17. Mai 80 Jahre alt. Einer der Heroes von kleinsten Kinderbeinen an. Mein Onkel hatte ein Poster von ihm an der Wand. Und wir haben immer Udo Lindenberg gehört. Und jetzt erscheint das Tribute-Album zu seinem 80. We Love Udo heißt es. Verschiedene Musiker haben Coversongs dazu gestiftet. Unter anderem Ina, aka Deine Cousine, zusammen mit Sammy von den Broilers.

0: Refrain, geile Nummer, man will sofort weiter singen. Kiss können es nicht lassen und sind doch wieder im Studio. Paul Stanley hat einen Song geschrieben, erzählt Gene Simmons. Und da ist die Band ab ins Studio, um den Song aufzunehmen. Aktuell, sagt Gene Simmons, kann er dazu nicht mehr sagen, aber es werde irgendwann dieser Song auch erscheinen. Außerdem arbeiten die gerade an einer Doku über die End of the Road Tour von 2019 bis 2023. Und gestern habe ich noch mit Burner drüber gequatscht, jetzt ist er online. Der erste Ausschnitt vom großen Star-FM-Interview mit Campino über das allerletzte Album, die letzte Tour und wie es der Band aktuell geht. 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
2: Maximum Rock an einem Freitagnachmittag, ein ganz besonderer für das Star FM-Team, denn Team-Event steht an. Ey und ich sind noch die letzten Mohikaner und sind dann auch gleich weg, aber die Star FM Rocktop Soy, die kriegst du natürlich trotzdem.
3: Natürlich, geht gleich los ab 16:45 Uhr, ich habe wieder die 30 besten Rocksongs der Woche für dich und vielleicht gibt's ja eine neue Nummer 1.
2: Ja, ich bin gespannt, ich freue mich mega, dass Born to Kill von Social Distortion jetzt endlich raus ist, das Album, das gleichnamige dazu.
3: Ja, knaller Album.
2: Ja, eben und das wird vielleicht auch nochmal den Song pushen, dann nächste Woche auf die 1 zu kommen.
3: Schauen wir mal, was wird.
2: Ja. Erstmal wir freuen gespannt, uns. Was jetzt kommt. Einen herrlichen Freitagnachmittag dir noch.
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16: Im Studio Arne Palukat. Mit dem Auto in die Berliner Innenstadt bleibt wohl uneingeschränkt erlaubt. Noch läuft das Volksbegehren Berlin autofrei zwar, heute läuft aber die Frist ab und es sieht nicht gut aus, berichtet Jan Seifert.
17: 115.000 Unterschriften sind zusammen, gebraucht werden aber 175.000 und zwar bis heute um Mitternacht. Eine Sprecherin gibt die Hoffnung trotzdem noch nicht auf. Sie sagt, bei anderen Volksbegehren sei am letzten Tag auch noch viel passiert. Was war das Ansinnen des Volksbegehrens? Nach 4 Jahren Übergangszeit sollten Privatleute nur noch an 12 Tagen im Jahr mit dem Auto durch die Innenstadt fahren dürfen. Ausgenommen wären Rettungsdienste, Lieferverkehr und Menschen mit Behinderung.
16: Die private Altersvorsorge wird ab Januar neu geregelt und die Riester-Rente zum Jahreswechsel ersetzen. Der Bundesrat hat dem neuen Modell zugestimmt. Demnach zahlt der Staat für jeden angesparten Euro 50 Cent dazu, bis zu Einzahlungen von 360 Euro im Jahr. Darüber hinaus sinken die Zuschüsse dann. Der Bundesrat hat auch die neuen E-Auto-Prämien beschlossen. Beim Kauf gibt's mehrere tausend Euro dazu, auch rückwirkend zum 1. Januar, gestaffelt nach Einkommen und Fahrzeugtyp. Nicht beschlossen hat der Bundesrat dagegen die Entlastungsprämie von bis zu 1.000 Euro steuerfrei vom Chef. Die Bundesländer sehen sich bei den Kosten benachteiligt. Mehr Schutz bei häuslicher Gewalt. Gewalttätige Partner und Ex-Partner können künftig mit einer Fußfessel überwacht werden. Das hat der Bundestag beschlossen. Wenn sich der Verurteilte seiner Frau oder Ex-Frau nähert, bekommt die automatisch ein Signal und die Polizei wird auch automatisch alarmiert.
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16: Letztes Heimspiel der Saison für Fußball-Zweitligist Hertha BSC und es geht um Wiedergutmachung bei den eigenen Fans. Sonntag ist Fürth zu Gast, das allerdings noch gegen den Abstieg kämpft. Bundesligist Union Berlin hat sein Saisonfinale an der Alten Försterei nächste Woche und läuft am Sonntagabend in Mainz auf. Soweit das Neueste aus dem StarFM News Center.
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3: Okay, let's go. Hier bei StarFM Maximum Rock in deinen Rock Top 30. Ich bin A, hab einen dicken Sack voller frischer Songs im Gepäck. Von dir in unserer StarFM Rock App gevotet, von mir die nächsten 2,5 Stunden gespielt. Aber leider nicht mehr im Rennen um die Spitze sind Muse mit ihrer wilden Single Be With You.
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3: Dann sind auch leider Guns N' Roses mit Nothing aus den Rock Top 30 geflogen. Und auch Wolfram aus Finnland sind raus mit Break the Code. Tja, was soll ich sagen? Nützt ja alles nichts, wenn du nicht genug abstimmst in unserer StarFM-App. Aber ich sag mal so, hast du zum Glück noch genügend für Black Oak County und Bill Murray zusammen mit A Day to Remember getan. Auch wenn es heute, na, die letzten Plätze in den Charts gibt. Platz 30 geht leider zum zweiten Mal in Folge an Black Oak County mit ihrer Single Around the Sun. Und auf die 29 fallen Bill Murray und A Day to Remember mit Always Let You Down und lassen damit 12 Plätze nach. Beide Plätze jetzt für dich. Wir starten mit Platz 30, Black Oak County mit Around the Sun, jetzt für dich.

0: Ein Song, der im Ohr bleibt und auch eigentlich richtig gute Laune verbreitet. Das war die neue All-American Reject-Single King Kong vom neuen Album Sandbox, das nächste Woche Freitag erscheint. 12 Songs werden drauf zu hören sein, auf dem ersten Album seit 2012, und es geht ja auch auf Tour. Die All-American Rejects live am 10. Juni in Berlin, und wir hauen die Tickets raus. Deswegen Augen und Ohren offen halten und gern weiter abstimmen für King Kong in der StarFM-App und auf starfm.de.
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0: Ich habe die Plätze 27 bis 25 für dich, und da geht's leider nach unten, und das gleich mal 7 Plätze für The Strokes aus New York und ihre Single Going Shopping. Am 26. Juni kommt ja das neue Album Reality Awaits. Ab Oktober kommen The Strokes dann auch auf Tour und spielen in Düsseldorf und Berlin, wobei das Berlin-Konzert bereits jetzt schon ausverkauft ist. Dann lieber ab zu Matzen, die haben was zu feiern, und zwar ihr 10. Studioalbum Smile, das ja ganz bald am 29. Mai erscheint. Tickets für die Tour gibt's auch noch, und heute Platz 26 für ihre Single 1995. Die gibt's gleich für dich nach Platz 27 mit The Strokes und Going Shopping.

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0: Dein Platz 24 und er geht an The Props und Seyama, Tell Me What You Want. Davor auf der 25 gehört The Sheepdogs aus Kanada mit Keep Out of the Storm. Und beide Bands konnten sich immerhin ein bisschen verbessern.
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0: Das sieht bei Enter Shikari und Lansdowne leider nicht so aus in dieser Woche. Enter Shikari kommen mit Find Out the Hard Way nicht vom Fleck, bleiben weiter auf der 23. Aber falls du noch nicht das neue Album Lose Yourself gehört hast, mach das unbedingt, hol das nach und zwar von vorn bis hinten, ohne ein paar Songs zu skippen. Erst dann ist es ein richtig geiles Album. Und genauso schlägt's auch Sänger Rue Reynolds von Enter Shikari vor. Heute, wie gesagt, Platz 23 für Enter Shikari und die 22, die geht an Lansdowne und Rescue vom neuen Album.

Wish You Well von Lansdowne, ein sehr schönes Album, aber die Platzierung hier in den Rock Top 30, die könnte noch ein bisschen besser sein. Deswegen stimm ab für Lansdowne und Rescue in der Starfm App und auf starfm.de und geh jetzt ab. Erst die 23 mit Enter Shikari und direkt danach auf Platz 22 Lansdowne für

den Black Veil Brides verschrecken. Wobei sie ja echt in den Anfangsjahren ab 2006 noch schräger aussahen, mit hochtopierten Haaren, mit Nieten ohne Ende, schwarzen Klamotten und Fangirls, die in einer Tour abklappen, wenn man allein den Namen Andy Biersack ausspricht. Glaub mir mal, ich weiß, wovon ich da spreche. Aber auch die Black Veil Brides, die haben sich ein bisschen verändert als Band, sind reifer geworden von einer Emo-Band mehr Richtung Hardrock. Und seit dieser Woche gibt's ja ihr neues und siebtes Album Vindicate. Ich habe da schon mal ein bisschen quer gehört, muss sagen, stabiles, melodisches Hardrock-Album kann man echt machen. Und deswegen hoffe ich, dass die neue Single Cats auch bei dir gut ankommt und in den Rocktop 30. Und die hörst du jetzt. Hier sind für dich die Black Veil Brides.

0: Alle Emo-Kids von früher springen jetzt im Kreis. Das waren die Black Veil Brides mit ihrer neuen Single Cut als Neuvorstellung für die StarFM Rock Top 30 und du kannst jetzt schon deine Stimme abgeben. In der StarFM App und auf starfm.de.
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0: Und bitte gratulier mal den Jungs von Itchy. 26 Jahre auf Tour, 26 Jahre als Band und ich kenne sie sogar noch als Itchy Poops Kids. Und Itchy

sind einfach eine Band, die immer gute Laune garantieren und nie enttäuschen, weder live noch auf Scheibe. Einfach eine richtig feine deutsche Band, die hoffentlich noch ganz, ganz lange erhalten bleiben wird. Ihr Tribute-Song heute auf Platz 20 hier in den Charts. Dicht dahinter Dexter and the Moonrocks, eine Grunge-Band aus Texas, die sich ein zweites Mal in Folge Platz 19 in den Charts sichern mit ihrer Single Freaking Out. Und die gibt's gleich für dich direkt nach Itchy und Tribute-Song.

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10: Im Studio Arne Palukat. Tag der Befreiung, Weltkriegsgedenken in Berlin mit zahlreichen Veranstaltungen, heute und morgen, besonders an den sowjetischen Ehrenmalen und am Brandenburger Tor. Uniformen und russische Fahnen sind verboten, damit der Ukraine-Krieg nicht verherrlicht wird. Veteranen sind vom Verbot aber ausgenommen. Mit dem Auto durch Berlin, das bleibt uneingeschränkt möglich. Das Volksbegehren Berlin autofrei ist wohl gescheitert. Zwar hat es rund 115.000 Unterstützer gefunden, das reicht aber nicht für einen Volksentscheid. Die private Altersvorsorge wird ab Januar neu geregelt und die Riester-Rente zum Jahreswechsel ersetzen. Der Bundesrat hat dem neuen Modell zugestimmt. Demnach zahlt der Staat für jeden angesparten Euro 50 Cent dazu, bis zu Einzahlungen von 360 Euro im Jahr. Darüber hinaus sinken die Zuschüsse dann. Der Bundesrat hat auch die neuen E-Auto-Prämien beschlossen. Beim Kauf gibt's mehrere tausend Euro dazu, auch rückwirkend zum 1. Januar, gestaffelt nach Einkommen und Fahrzeugtyp. Nicht beschlossen hat der Bundesrat dagegen die Entlastungsprämie von bis zu 1.000 Euro steuerfrei vom Chef. Die Bundesländer sehen sich bei den Kosten benachteiligt. Mehr Schutz bei häuslicher Gewalt. Gewalttätige Partner und Ex-Partner können künftig mit einer Fußfessel überwacht werden. Das hat der Bundestag beschlossen. Wenn sich der Verurteilte seiner Frau oder Ex-Frau nähert, bekommt die automatisch ein Signal und die Polizei wird auch automatisch alarmiert.
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10: Letztes Heimspiel der Saison für Fußball-Zweitligist Hertha BSC und es geht um Wiedergutmachung bei den eigenen Fans. Sonntag ist Fürth zu Gast, das allerdings noch gegen den Abstieg kämpft. Bundesligist Union Berlin hat sein Saisonfinale an der Alten Försterei nächste Woche und läuft am Sonntagabend in Mainz auf. Soweit das Neueste aus dem Star FM News Center.
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0: Das Messer dreht sich munter weiter, aber leider die Platzierung nicht in den Rock Top 30. Die Ice Nine Kills bleiben weiter auf Platz 18 mit ihrer Single Twisting the Knife.
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0: Und die Spannung steigt aus neuer Album von The Pretty Reckless. Dear God kommt am 26. Juni und wird das erste Pretty Reckless Album seit 2021 sein. Das neue Album soll ja Verletzlichkeit, Intensität und künstlerische Freiheit verbinden, wird stolze 14 Tracks beinhalten und damit geht's dann auch später im Jahr erstmal schön auf Tour. 18. November in Berlin, wir präsentieren und am 21. November spielen The Pretty Reckless nochmal in Köln. Heute gibt's Platz 16 in den Charts für die Single For I Am Deaf und damit kein Vorankommen, aber auch kein Abrutschen. Es bleibt alles so, wie es hier ist. Außer für Angst. Da geht's leider nach unten. Sag mir warum vom neuen Album Gute Laune jetzt auf Platz 17 und damit drei Plätze schlechter aufgestellt.

0: neu mit dabei in den Rock Top 30 und es gibt Platz 15. Das waren Corella aus Manchester mit ihrer Single Simple Life vom zweiten Album ihrer Karriere A Beautiful World to Lose, das dann am 18. September erscheint. Gern noch weiter ein paar Stimmen abdrücken in unserer Starfm App und auf starfm.de für Corella.
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0: Nice. Es geht nach oben für die H-Blocks. Letzte Woche die 28, davor Platz 30, davor die 27. Und jetzt geht's endlich mal in großen Schritten nach vorn. Heute Platz 14 für Straight Outta Nowhere vom Album Fill in a Blank. Und Gillo hatte da vermutlich auch seine Finger etwas im Spiel.
2: H-Blocks, Straight Outta Nowhere, was ist denn da los? Halleluja, das haut ja richtig rein. Also, da haben Henning und Koma wieder Bestes geleistet. Habe ich mal direkt reingewählt, war in die Top 30.
0: Ja, sehr schön, so soll's sein. Danke dir. Und dank deiner Stimme in der Starfm-App für unsere Rock Top 30 bleiben auch Leap aus London und Singer-Songwriter Everlast stabil in den Charts in dieser Woche. Leap gleich auf der 13 mit ihrer Single Energies und Everlast klärt sich die 12 mit seiner neuen Single Stones.

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0: Von der 6 auf die 11 geht's für Nickelback und Bones for the Crows hier in den Rock Top 30.
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0: Und ich schaue jetzt ein bisschen mit dir in die Sterne und da wabert eine neue Single der Stones im Universum. In the Stars heißt der, die erste Single vom neuen Stones-Album Foreign Tongues, das die Stones am Dienstag für den 10. Juli angekündigt haben. Übrigens das 25. Album der Rolling Stones. Wahnsinn, oder? Wieder produziert wie Hackney Diamonds von Durchstarter Henry Watt, der ja gerade wirklich gefühlt alles produziert, was berühmt und erfolgreich ist. Das kann also nur ein geiles Album werden. Und auch die Maximum Rocker, die haben in dieser Woche schon die neue Single In the Stars gefeiert.
2: Also der Stones-Song fängt an und sofort beim ersten Riff weiß man, man hat einen Stones-Song vor sich.
3: Wie geil ist der denn? Wow, also der neue Stones-Song ist ja der absolute Knaller. Ich muss da ganz, ganz doll an meinen Papa denken. Der war der größte Stones-Fan, den ich überhaupt kenne und der würde den genauso feiern.
4: Ja, Rolling Stones-Song, was für ein Brett, was für ein unfassbar schöner Song. Die Stimme von Mick Jagger total frisch. Crazy ein bisschen, aber auch also richtig gut.
5: Klingt halt irgendwie wie jeder andere Stones-Song davor auch.
6: Und mir gefällt er ganz gut, super.
0: Ja, und ich hoffe dir auch. Hier sind ganz neu für dich die Stones mit ihrer neuen Single In the Stars als Neuvorstellung für die Rocktop 30.

0: Hau in die Tasten und supporte die Stones hier in den Rock Top 30. Das war ihre neue Single In the Stars vom kommenden Album Foreign Tongues, das am 10. Juli erscheint. Und mach jetzt Platz 1 wahr und stimme ab in der StarFM App und auf starfm.de.
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0: So, weiter geht's mit den Plätzen 10 und 9 hier in den Charts. Und da sind einige bestimmt sehr happy to be deutsch. Farin Urlaub zieht mit seiner neuen Single Happy to be Deutsch gut nach vorne hier in den Rock Top 30, klärt sich gleich mal mit seiner ersten Solo-Single seit 2014 Platz 10 hier bei StarFM. Im Herbst kommt dann auch das neue Solo-Album und bis dahin hast du noch viele Monde Zeit, für die neue Single Happy to be Deutsch abzustimmen. Und ich hoffe auch sehr, dass es bald neues Material von The Warning aus Mexiko geben wird. 2024 erschien ja das letzte und vierte Album Keep Me Fat, das es ja bis auf Platz 19 in unseren deutschen Albumcharts geschafft hat. Angeblich sind The Warning auch schon schön im Studio, um am neuen Album zu arbeiten, am neuen Material. Und das wird wohl das anspruchsvollste, authentischste und abwechslungsreichste Album ihrer Karriere. Uiuiui. Ja, heute gibt's jedenfalls Platz 9 für ihre Single Love to be Loved zusammen mit Carine Leon, die es gleich für dich hier in den Rock Top 30 gibt. Nach Platz 10 und Farin Urlaub jetzt mit Happy to be Deutsch.

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8: Im Studio Arne Palukat. Die private Altersvorsorge wird ab Januar neu geregelt und die Riester-Rente zum Jahreswechsel ersetzen. Der Bundesrat hat dem neuen Modell zugestimmt. Demnach zahlt der Staat für jeden angesparten Euro 50 Cent dazu, bis zu Einzahlungen von 360 Euro im Jahr. Darüber hinaus sinken die Zuschüsse dann. Der Bundesrat hat auch die neuen E-Auto-Prämien beschlossen. Beim Kauf gibt's mehrere tausend Euro dazu, auch rückwirkend zum 1. Januar, gestaffelt nach Einkommen und Fahrzeugtyp. Nicht beschlossen hat der Bundesrat dagegen die Entlastungsprämie von bis zu 1.000 Euro steuerfrei vom Chef. Die Bundesländer sehen sich bei den Kosten benachteiligt. Mehr Schutz bei häuslicher Gewalt. Gewalttätige Partner und Ex-Partner können künftig mit einer Fußfessel überwacht werden. Das hat der Bundestag beschlossen. Wenn sich der Verurteilte seiner Frau oder Ex-Frau nähert, bekommt die automatisch ein Signal und die Polizei wird auch automatisch alarmiert. Tag der Befreiung, Weltkriegsgedenken in Berlin mit zahlreichen Veranstaltungen, heute und morgen, besonders an den sowjetischen Ehrenmalen und am Brandenburger Tor. Uniformen und russische Fahnen sind verboten, damit der Ukraine-Krieg nicht verherrlicht wird. Veteranen sind vom Verbot aber ausgenommen. Große Einschränkungen bei der S-Bahn, fast zwei Wochen lang, wegen Bauarbeiten. Und das geht schon heute Abend los zwischen den Bahnhöfen Schöneweide, Grünau und Schönefeld. Ab Montag sind dann auch die Strecken von Charlottenburg Richtung Grunewald und Olympiastadion gesperrt. Ersatzbusse sollen helfen.
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8: Letztes Heimspiel der Saison für Fußball-Zweitligist Hertha BSC und es geht um Wiedergutmachung bei den eigenen Fans. Sonntag ist Fürth zu Gast, das allerdings noch gegen den Abstieg kämpft. Bundesligist Union Berlin hat sein Saisonfinale an der Alten Försterei nächste Woche und läuft am Sonntagabend in Mainz auf. Soweit das Neueste aus dem Star FM News Center.
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2: Im Studio Arne Palukat. Die private Altersvorsorge wird ab Januar neu geregelt und die Riester-Rente zum Jahreswechsel ersetzen. Der Bundesrat hat dem neuen Modell zugestimmt. Demnach zahlt der Staat für jeden angesparten Euro 50 Cent dazu, bis zu Einzahlungen von 360 Euro im Jahr. Darüber hinaus sinken die Zuschüsse dann. Der Bundesrat hat auch die neuen E-Auto-Prämien beschlossen. Beim Kauf gibt's mehrere tausend Euro dazu, auch rückwirkend zum 1. Januar, gestaffelt nach Einkommen und Fahrzeugtyp. Nicht beschlossen hat der Bundesrat dagegen die Entlastungsprämie von bis zu 1.000 Euro steuerfrei vom Chef. Die Bundesländer sehen sich bei den Kosten benachteiligt. Mehr Schutz bei häuslicher Gewalt. Gewalttätige Partner und Ex-Partner können künftig mit einer Fußfessel überwacht werden. Das hat der Bundestag beschlossen. Wenn sich der Verurteilte seiner Frau oder Ex-Frau nähert, bekommt die automatisch ein Signal und die Polizei wird auch automatisch alarmiert. Tag der Befreiung, Weltkriegsgedenken in Berlin mit zahlreichen Veranstaltungen, heute und morgen, besonders an den sowjetischen Ehrenmalen und am Brandenburger Tor. Uniformen und russische Fahnen sind verboten, damit der Ukraine-Krieg nicht verherrlicht wird. Veteranen sind vom Verbot aber ausgenommen. Große Einschränkungen bei der S-Bahn, fast 2 Wochen lang, wegen Bauarbeiten. Und das geht schon heute Abend los zwischen den Bahnhöfen Schöneweide, Grünau und Schönefeld. Ab Montag sind dann auch die Strecken von Charlottenburg Richtung Grunewald und Olympiastadion gesperrt. Ersatzbusse sollen helfen.
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2: Letztes Heimspiel der Saison für Fußball-Zweitligist Hertha BSC und es geht um Wiedergutmachung bei den eigenen Fans. Sonntag ist Fürth zu Gast, das allerdings noch gegen den Abstieg kämpft. Bundesligist Union Berlin hat sein Saisonfinale an der Alten Försterei nächste Woche und läuft am Sonntagabend in Mainz auf. Soweit das Neueste aus dem Star FM News Center.
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1: Im Studio Arne Palokat. Die private Altersvorsorge wird ab Januar neu geregelt und die Riester-Rente zum Jahreswechsel ersetzen. Der Bundesrat hat dem neuen Modell zugestimmt. Demnach zahlt der Staat für jeden angesparten Euro 50 Cent dazu, bis zu Einzahlungen von 360 Euro im Jahr. Darüber hinaus sinken die Zuschüsse dann. Der Bundesrat hat auch die neuen E-Auto-Prämien beschlossen. Beim Kauf gibt's mehrere tausend Euro dazu, auch rückwirkend zum 1. Januar, gestaffelt nach Einkommen und Fahrzeugtyp. Mehr Schutz bei häuslicher Gewalt. Gewalttätige Partner und Ex-Partner können künftig mit einer Fußfessel überwacht werden. Das hat der Bundestag beschlossen. Wenn sich der Verurteilte seiner Frau oder Ex-Frau nähert, bekommt die automatisch ein Signal und die Polizei wird auch automatisch alarmiert. Soweit der Star-FM-Nachrichtenüberblick.
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Darf es vielleicht auch ein bisschen dunkler sein? Für alle, die auf den unverwechselbaren Sound von From Ashes to New stehen, gibt's jetzt was auf die Ohren. Die For You heißt ihre Single. Und die hörst du jetzt in der Star FM

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1: Im Studio Arne Palokat. Die private Altersvorsorge wird ab Januar neu geregelt und die Riester-Rente zum Jahreswechsel ersetzen. Der Bundesrat hat dem neuen Modell zugestimmt. Demnach zahlt der Staat für jeden angesparten Euro 50 Cent dazu, bis zu Einzahlungen von 360 Euro im Jahr. Darüber hinaus sinken die Zuschüsse dann. Der Bundesrat hat auch die neuen E-Auto-Prämien beschlossen. Beim Kauf gibt's mehrere tausend Euro dazu, auch rückwirkend zum 1. Januar, gestaffelt nach Einkommen und Fahrzeugtyp. Mehr Schutz bei häuslicher Gewalt. Gewalttätige Partner und Ex-Partner können künftig mit einer Fußfessel überwacht werden. Das hat der Bundestag beschlossen. Wenn sich der Verurteilte seiner Frau oder Ex-Frau nähert, bekommt die automatisch ein Signal und die Polizei wird auch automatisch alarmiert. Soweit der Star-FM-Nachrichtenüberblick.
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1: Im Studio Arne Palokat. Die private Altersvorsorge wird ab Januar neu geregelt und die Riester-Rente zum Jahreswechsel ersetzen. Der Bundesrat hat dem neuen Modell zugestimmt. Demnach zahlt der Staat für jeden angesparten Euro 50 Cent dazu, bis zu Einzahlungen von 360 Euro im Jahr. Darüber hinaus sinken die Zuschüsse dann. Der Bundesrat hat auch die neuen E-Auto-Prämien beschlossen. Beim Kauf gibt's mehrere tausend Euro dazu, auch rückwirkend zum 1. Januar, gestaffelt nach Einkommen und Fahrzeugtyp. Mehr Schutz bei häuslicher Gewalt. Gewalttätige Partner und Ex-Partner können künftig mit einer Fußfessel überwacht werden. Das hat der Bundestag beschlossen. Wenn sich der Verurteilte seiner Frau oder Ex-Frau nähert, bekommt die automatisch ein Signal und die Polizei wird auch automatisch alarmiert. Soweit der Star-FM-Nachrichtenüberblick.
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